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0: Mit den Pussycat Dolls, Don't Shush, starten wir in die neue Woche. Einen schönen guten Morgen am
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0: Und mit Wolken geht's auch in die neue Woche. Heute kann es auch immer noch mal regnen. Zwischendurch guckt aber auch die Sonne immer mal raus. Maximal sind 18 Grad drin. Aktuell in Verden 11 Grad, in Gannakesee auch 11.
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0: Auf den Straßen sieht's gut aus, alles noch frei, geblitzt wird auch noch nicht. Unsere kostenlose Hotline für deine Blitzer und Verkehrsupdates ist die 0800 10 22 400.
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Morgen am Montag rein geht's in die neue Woche mit ganz entspannten Sounds. Aber ganz entspannt sind sie nicht. Es ist am Anfang entspannt und dann wird's immer besser. Wie so ein guter Wecker, der erst ein bisschen leise anfängt und dann lauter wird. Hier ist Somber mit Homewrecker.

Minuten nach fünf. Schönen guten Morgen am Montag. Hier ist Energy Bremen. Eine der talentiertesten Frauen unserer Zeit, würde ich mal behaupten. Ariana Grande hat endlich wieder neue Musik rausgebracht. Sie ist gerade auch auf Tour und ihr neues Album kommt auch nächsten Monat. Also ich glaube, Ariana Grande-Fans freuen sich gerade über ganz viel Content von dieser Frau. Ihre neue Single Hate That I Made You Love Me gibt's jetzt für dich zum Start in den Montag. Einen wunderschönen guten Morgen.

Minuten nach 5 rein geht's in den Montag mit Energy Bremen. Leonie mit Don't Worry war das. Wir schauen einmal kurz aufs Wetter. Der Montag bringt viele Wolken, aber auch noch Sonne bei maximal 18 Grad. Und gute News von den Straßen, da ist alles frei. Geblitzt wird auch noch nicht. Also kannst du ganz gemütlich und geschmeidig in die neue Woche starten. Jetzt mit Bowser und Fastboy. Hier ist

0: Rot, alle Farben, Bad Ideas starten wir in die neue Woche. Einen wunderschönen guten Morgen.
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0: Die aktuellen Temperaturen in Rotenburg 11 Grad, in Nordenham auch 11, maximal 18 Grad kriegen wir heute. Dazu geht's mit Wolken in die neue Woche. Zwar kann es immer mal kurz nass werden, es guckt aber auch immer mal wieder die Sonne raus.
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0: Auf den Straßen sieht es immer noch gut aus. Alles noch frei, geblitzt wird auch noch nicht. Unsere WhatsApp-Nummer für deine Blitzer und Verkehrsupdates 0173 685 5712. Wir haben es jetzt 5:30. Komm gut in den Montagmorgen.
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17 Minuten vor 6. Wir starten gemeinsam in die neue Woche. Hier ist Energy Bremen. Schauen wir einmal kurz aufs Wetter. Der Montag wird grau und nass, aber auch mal sonnig bei 18 Grad maximal. Und noch ein Blick auf die Straßen. Da sieht's gut aus. Alles noch frei und geblitzt wird auch noch nicht. Also alles perfekt angerichtet für dich, um gut in den Montag zu starten. Jetzt mit DJ Snake und Justin Bieber. Hier ist Let Me Love You. Einen wunderschönen guten Morgen.

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3: Damit geht's gleich rein in die neue Woche. BTS liefern ihren Sommerhit Swim gleich nach 6.
4: Außerdem ganz neue Musik von Gracie Abrams. Hit the Wall spielen wir dir.
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5: 5 vor 6. Ich bin Finn Riebe, sei freundlich. Schönen guten Morgen. Ein deutscher WM-Auftakt nach Mars. Die DFB-Elf ist mit einem 7:1 gegen Curaçao ins Turnier gestartet. Nach einem etwas wackeligen Start ließ das Team von Bundestrainer Nagelsmann dem kleinsten WM-Teilnehmer wenig Chancen. Außerdem spielten Niederlande Japan 2:2 und Elfenbeinküste Ecuador 1:0. Die USA und der Iran haben sich nach monatelangem Hin und Her nun offenbar auf ein Friedensabkommen geeinigt. Die Einigung umfasst eine sofortige Waffenruhe. Auch die Straße von Hormuz soll schnell wieder geöffnet werden. Das Abkommen soll am Freitag unterzeichnet werden, wenn nichts dazwischen kommt. Kriege, Handel, künstliche Intelligenz. Das ist ab heute Thema beim G7-Gipfel im französischen Evian. Ganz oben auf der Agenda stehen die Kriege in der Ukraine und dem Iran. Zudem wollen die G7 über das Verhältnis zu China beraten. Der Klimaschutz fehlt auf der Agenda. Seit längerem halten sich die Gerüchte, dass der Schweizer WM-Fahrer Cedric Itten bald für Werder Bremen aufläuft. Jetzt wird das Ganze wohl konkret. Wie die Deichstube berichtet, sind sich beide Seiten einig und der Wechsel soll noch während der laufenden WM perfekt gemacht werden. Itten war zuletzt mit Fortuna Düsseldorf aus der zweiten Liga abgestiegen.
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4: Es geht mit Wolken in den Montag. Heute kann es auch noch mal regnen. Zwischendurch guckt aber auch immer die Sonne mal raus. Maximal sind 18 Grad drin. Aktuell in Bremen-Findorf 11 Grad. In Lune steht im Kreis Cuxhaven auch 11.
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3: Du kommst soweit gut durch auf den Straßen. Einen Blitz haben wir schon. Steht in Bremen auf der A281 unter der Brücke. Wenn du von der B6 kommst, hat uns Celine gerade gemeldet. Vielen Dank dafür. Unsere kostenlose Hotline für deine Blitze und Verkehrsupdates 0800 10 22 400.

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1: Guten Morgen. Gesa und Markus hier. 6:03 haben es an deinem Montag.
2: 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DJ Antoine mit Welcome to Saint-Tropez.
1: Ja, wenn der läuft, direkt anrufen. Alle Infos dazu gibt's auf energybremen.de. Und mit ein bisschen Glück landest du im Lostopf für Freitag um 7:07. Es kann jederzeit soweit sein. Vielleicht auch bald schon.

0: Energy bringt dir am Montag 6:12. 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
2: Den ganzen Juni lang sicherst du dir bei uns niegelnagelneue Mountainbikes. Diese Woche achtest du auf diesen Sommerhit. Welcome to Saint-Tropez. DJ Antoine mit Welcome to Saint-Tropez. Yvonne aus Felde, wie hast du gestern das 7:1 der deutschen Mannschaft erlebt?
3: Nee, Tatsache nicht. Fußball ist nicht so meins. Ich habe Tatsache nur zum Schluss nochmal eben geguckt, wie es steht. Das ist so, ja, man interessiert sich ein bisschen dafür.
0: Also spätestens jetzt bist du Fan der deutschen Mannschaft.
3: Ja, natürlich.
0: Wir wollen aber nicht über Fußball reden, sondern über dein zukünftiges Fahrrad. Ein richtig geiles Mountainbike haben wir hier stehen. Und vielleicht geht's am Freitag raus an dich. Warum brauchst du eins?
3: Ja, aktuell haben wir nur ein Fahrrad und wenn wir dann mit den Hunden los wollen, ist das immer ein bisschen blöd, weil da muss ein Hund und mein Mann zu Hause bleiben oder ich. Meistens mein Mann. Ja, genau. Und von daher wäre das super, wenn wir ein zweites Fahrrad hätten.
0: Ja, da wollen wir natürlich nicht im Wege stehen vor eurer gemeinsamen nächsten Fahrradtour. Du landest im Lostopf für Freitag.
3: Perfekt.
0: Damit hat sich der Wochenstart ja schon mal gelohnt und das frühe Aufstehen.
2: Richtig.
3: Auf jeden Fall.
0: Wir wünschen dir eine tolle Woche.
3: Danke, euch auch.
0: Dankeschön. Es kann heute jederzeit wieder soweit sein. Wenn DJ Antoine läuft, anrufen und mit ein bisschen Glück bei uns im Lostopf landen.
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0: einen schönen guten Morgen am Montag. Hier
1: Morgen.
0: Ist Energy Bremen. Markus, welches Datum haben wir heute?
1: 15.06.2026.
0: Ganz, ganz sicher, dass wir nicht 2014 haben? So fühlt sich dieser Sieg nämlich an.
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1: Was für ein WM-Start für die deutsche Nationalelf. 7:1 gewinnen sie ihr Auftaktspiel gegen Curaçao gestern Abend. Und weil es so schön ist, gönnen wir uns noch mal alle Tore.
3: Ja. Matcher, it's Matcher! Oh. Ein Standardtor. Schlotterbeck zeigt den Bizeps. Havertz schiebt in den Zeck. Ganz entspannt. 3:1. Tor. Oder halt so.
4: Natürlich.
3: Und da. Ja. Und Brown. Und 5:1. Und auf. Und Tor. Havertz. 7:1.
1: Also ich finde es irgendwie so witzig, wie Wolf Fußball Magenta einfach dann so neutraler wurde am Ende heraus. So,
0: ja, 7:1,
1: Havertz. Halleluja, ey. Dass sie so gut performen, liegt vor allem auch daran, dass sie so einen krassen Zusammenhalt haben, sagt Trainer Julian Nagelsmann.
5: Das Miteinander, was sie haben, auch auf dem Platz, aber auch außerhalb des Platzes, ist schon außergewöhnlich. Und davon müssen sie zehren. Und da sind auch mal schwierige Momente sicher dabei, die man dann aber leichter wegstecken kann, wenn man einfach zusammensteht. Und das machen sie schon gut. Und natürlich, ein Auftaktsieg ist immer wichtig. Ein Start in den Rennen ist immer sehr wichtig. Und von dem her sind wir froh, dass wir das geschafft haben.
1: Samstag geht's dann weiter gegen die Elfenbeinküste. Und vielleicht können wir noch einen obendrauflegen.
0: 8:1.
1: 8:1, bitte gerne.

0: Montagmorgen mit Energy Bremen. 6.25 Uhr haben wir es. Durch das stürmische Wetter am Wochenende gab es auf der Bahnstrecke zwischen Bremen und Hamburg mal wieder ordentlich Probleme. Und Energy Bremen Reporterin Gesa war live mit dabei.
1: Ja, ich möchte gar nicht drüber reden. Ich habe ein kleines Bahntrauma schon wieder. Immer wenn ich in der Bahn sitze, passiert irgendwas wirklich. Zwischen Buchholz und Toschstedt ist ein Ast auf die Oberleitung gefallen. Deshalb ging da erstmal gar nichts mehr. Das war aber mittags schon. Und dann haben sie irgendwann gemerkt, ah ja, die Oberleitung ist doch ganz schön kaputt. Müssen da alles sperren. Dann ist eine zweite Oberleitung gerissen. Es war wirklich...
0: Wie lange hast du gebraucht von Hamburg nach Bremen?
1: Ich sag mal so, ich bin um 18.30 Uhr los. Ich war um 23 Uhr zu Hause.
0: Das kann man ja mal machen. Hättest ja fast mit dem Fahrrad fahren können.
1: Ja, oder zu Fuß. Mittlerweile soll die Strecke aber wieder freigegeben sein.
0: Noch mehr aus deiner Region gibt's gleich in 2 Minuten bei Jette.
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11: Bei einer Segelregatta auf der Weser in Bremen-Hasenbüren sind am Samstag 2 Jugendliche über Bord gegangen. Starke Windböen hatten die Segler zu mehreren Wendemanövern gezwungen. Dabei ist ihr Boot mit einem anderen Segelboot zusammengestoßen, kenterte und ist später gesunken. Die beiden 14 und 18 Jahre alten Jugendlichen hatten Rettungswesten an und konnten von der Besatzung eines anderen Bootes aus dem Wasser gerettet werden. Der internationale Oldtimer-Markt in Bockhorn im Landkreis Friesland hat am Wochenende wieder tausende Besucher angelockt. Mehr als 6000 Oldtimer, Traktoren, Motorräder und andere historische Fahrzeuge gab es zu sehen. Dazu kamen über 1000 Händler mit Ersatzteilen und Zubehör. Höhepunkt des Oldtimer-Markts war die Friesland-Rallye mit rund 120 Fahrzeugen. Die Stürmersuche bei Werder Bremen scheint zu Ende zu sein. Laut Medienberichten steht Werder kurz vor der Verpflichtung des Schweizers Cedric Itten. Der Stürmer ist aktuell mit der Schweizer Nationalmannschaft bei der WM. Letzte Saison ist er mit Fortuna Düsseldorf in die dritte Liga abgestiegen und kann deswegen ablösefrei wechseln. Mit 15 Toren gehörte Itten zu den treffsichersten Angreifern der zweiten Bundesliga. News aus deiner Region haben wir wieder in einer Stunde für dich.
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1: Die neue Woche startet bewölkt bei uns in Bremen und umzu. Heute wird es durchwachsen. Oft ist es einfach nur grau, aber trocken. Zwischendurch kann es aber auch mal kurz regnen. Die Sonne guckt aber auch noch mal raus bei maximal 18 Grad. Die aktuellen Temperaturen. In Wolmershausen 12 Grad und in Lemwerder im Kreis Wesermarsch auch 12.
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0: Mit der A1 hier dauert es traditionell mal wieder länger. Osnabrück Richtung Bremen zwischen Brinkum und Hemeling 2 Kilometer Stau vor der Baustelle. Und den ersten Blitz hat uns heute Morgen Selina gemeldet. Steht in Bremen auf der A281 unter der Brücke, wenn du von der B6 kommst. Unsere kostenlose Hotline für deine Blitzer und Verkehrsupdates 0800 10 22 400. Mit einem 7:1 im Rücken, da lässt
1: hat
0: es sich gut gehen
1: Rücken, ich mal sagen.
0: Zum
1: ja.
0: Start in die neue Woche und wir machen deine Laune jetzt noch ein bisschen besser. Kato und John, richtige Hymne für diesen Sommer. Turn the lights off bei Energy Bremen. 6:30 haben wir es, Gesa und Markus hier.
1: Einen schönen guten Morgen.

0: Guten Morgen, rein geht's in die neue Woche mit Energy Bremen. 6.36 Uhr haben wir's.
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2: Eine Schifffahrt mit Schrecken, aber mit glücklichem Ende. Die Seenotretter bei uns an der Nordsee haben mal wieder richtig krasse Arbeit geleistet. Am Samstag ist das Passagierschiff Funny Girl auf dem Weg nach Helgoland havariert. Bei stürmischem Wetter trieb es dann 5 Kilometer vom Zielhafen entfernt in der Nordsee, bis die Rettungsaktion überhaupt starten konnte. 12 Stunden mussten die 69 Menschen an Bord aushalten, bis sie abends dann endlich bei uns in Cuxhaven an Land gehen konnten. Einmal ein ganz großes Danke an die Frauen und Männer der DGZRS, die bei Sturm und Regen dafür gesorgt haben, dass alle unverletzt wieder nach Hause kamen.
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0: 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Hey Leute, wow. Übrigens hier am Montagmorgen. Dave und Thames waren das gerade mit Rain Dance. 6:45 an deinem Montag. Kurz der Blick aufs Wetter für heute.
1: Der Montag bringt viele Wolken, aber auch Sonne bei maximal 18 Grad.
0: Wir schauen auf den längsten Stau. Den gibt es aktuell auf der A1 Osnabrück Richtung Bremen zwischen Brinkum und Hebeling. 2 Kilometer Stau. Neuester Blitzer auf der A281 unter der Brücke.

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2: Einen schönen guten Morgen. Damit geht's gleich rein in die neue Woche. Gleich mal klarkommen. Gleich mal direkt wach sein.
3: Gleich mal klarkommen.
2: Doji, Lady Gaga, das ist auf jeden Fall die Hymne zum Aufstehen heute. Run Ray.
3: Gleich mal klarkommen, finde ich richtig ein geiler Satz. Einmal. Gleich mal klarkommen. Auch mit Bibi Rexha und New Religion.
4: Energy Brain News. 5:07. Ich bin Finn Riebesel-Freund, lieb. Schönen guten Morgen. Deutschland hat die Pflichtaufgabe Curaçao bei der Fußball-WM mit Bravour bewältigt. 7:1 hat das Team von Bundestrainer Nagelsmann gewonnen. Außerdem spielten im anderen Spiel der deutschen Gruppe Elfenbeinküste Ecuador 1:0. Die weiteren Ergebnisse: Schweden-Tunesien 5:1 und Niederlande-Japan 2:2. Die USA und der Iran haben sich nach Angaben beider Seiten auf ein Abkommen für ein Kriegsende verständigt. Es beinhaltet eine Waffenruhe, die Öffnung der Straße von Hormuz und weitere Verhandlungen. Freitag sollen beide Seiten es in Genf unterschreiben. Im französischen Evian treffen sich heute die Staats- und Regierungschefs der G7. Ganz oben auf der Tagesordnung stehen die Kriege im Iran und in der Ukraine. Zudem wollen die G7 über das Verhältnis zu China und den Kinderschutz im Netz beraten. Rund um den Gipfel werden gewaltsame Proteste befürchtet. Zwei mutmaßliche Einbrecher haben in Bremen-Ostertor am Wochenende nicht lange Freude an ihrem Plan gehabt. Beim Versuch, die Kellertür eines Reihenhauses aufzubrechen, wurden sie von einer Kamera gefilmt. Der Eigentümer alarmierte die Polizei. Die war schnell da und schnappte die beiden 32- und 42-Jährigen.
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3: Die aktuellen Temperaturen in der Bremer Überseestadt 12 Grad. In Nethen im Ammerland haben wir 11. Maximal 18 Grad kriegen wir heute. Dazu geht's mit Wolken in die neue Woche. Zwar kann es immer mal kurz nass werden, es guckt aber auch immer wieder die Sonne raus.
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2: Ein Standardstau haben wir auf der A1 Osnabrück Richtung Bremen zwischen Brinkum und Hemeling. 3 Kilometer Stop and Go. Und der neueste Blitzer steht bei uns in Bremen auf der A281 unter der Brücke, wenn du von der B6 kommst. Selina, vielen Dank fürs Bescheidgeben. Unsere kostenlose Hotline für deine Blitzer und Verkehrsupdates 0800 1022 400.

0: Morgen, Gesa und Markus hier an deinem Montag. 6:03 haben wir's.
1: Gleich schalten wir live in die USA zu Kai und Dennis aus Bremerhaven. Die beiden gehen zu allen Vorrundenspielen der deutschen Nationalmannschaft.
0: Und natürlich waren sie auch gestern Abend beim 7:1 gegen Curaçao in Houston dabei.
1: Crazy.
0: Wie sie das Spiel erlebt haben, hörst du gleich nach Taylor Swift und Benson Boone.

0: 4 Minuten nach 7.
1: Morgen.
0: Guten Morgen. Mit uns seid ihr ganz nah dran am 7:1-Sieg gegen Curaçao. Wir schalten jetzt live in die USA.
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1: Das ist wirklich ein Once-in-a-Lifetime-Roadtrip, würde ich sagen.
0: Ja.
1: Kai und Dennis aus Bremerhaven sind in den USA und reisen der deutschen Nationalmannschaft quasi hinterher. Sie gehen zu jedem Vorrundenspiel. Und jetzt schalten wir live rüber nach Houston zu Kai und Dennis. Schönen guten Morgen.
3: Guten Morgen nach Deutschland. Also bei uns guten Abend, aber guten Morgen bei euch. Ja, auch von mir schönen guten Morgen, ihr beiden.
0: Bei euch ist es jetzt gerade kurz nach Mitternacht und ich höre, eure Stimme ist noch da.
3: Die ist noch da. Die ist ein bisschen lediert aus dem Stadion und danach bei der Aftermatch-Party, aber ja, die hält durch hier, die hält tapfer durch.
0: Jungs, nehmt uns mal mit 7:1.
1: Crazy.
0: Damit hätte wirklich niemand gerechnet. Wie war es, 7-mal brüllen zu müssen im Stadion?
3: Ja, durch den Gegner bedingt war das der erwartete Sieg, den Deutschland eigentlich komplett erwartet hat, aber in dieser Höhe natürlich nicht. Also wenn man denn zum deutschen Öffnungsspiel bei einer WM reist und gleich 7 Tore sieht, ja, da ist die Freude natürlich grenzenlos. Ne? Wir haben uns tierisch gefreut, die Atmosphäre war wahnsinnig. Deutschen Block war natürlich auch grenzenlos und das ist natürlich jetzt schon eine saustarke Erinnerung, die wir geschaffen haben und das macht natürlich Lust auf mehr.
0: Wie war so das Zusammensein mit den Fans aus Curaçao? Ich habe gesehen, die haben das irgendwie auch so ein bisschen mit Humor genommen,
1: die
0: beziehungsweise
1: haben auch gefeiert, einfach,
0: trotzdem
1: ne?
0: gefeiert, dass sie einfach dabei waren, ne, zum ersten Mal.
4: Ja, also den Curaçao-Fans ist einfach nur atemberaubend, also wirklich. Wie ihr das schon auch gerade gut erklärt habt, die haben sich so dermaßen gefreut, überhaupt dabei zu sein, auch auf uns zu treffen oder allgemein auf deutsche Fans. Und das war einfach nur Begeisterung pur. Auf eine andere Weise haben wir uns ein bisschen über das 1-1 geärgert, aber wiederum, das haben wir ihnen auch ein bisschen auch gegönnt, weil die sehr, sehr nett waren, auch nach dem Spiel haben wir noch ein schönes Foto gemacht und da war einfach nur die Freude, da war auch gleich die Einladung, kommt nach Curaçao, besucht uns, ihr seid auf der Insel, herzlich willkommen.
0: Wie geht's jetzt für euch weiter? Jetzt seid ihr gerade noch in Houston. Samstag wird wo gespielt?
4: Samstag wird in Toronto gespielt.
3: Genau, gegen die Elfenbeinküste. Für uns geht's morgen erstmal auf nach Memphis. Schon ein paar Stunden, da werden wir eine schöne Zeit haben Richtung Nashville danach. Und dann werden wir Samstag in Toronto sein beim nächsten Spiel, ja.
0: Geil. Und dann werden wir auf jeden Fall wieder mit euch quatschen. Jungs, legt euch hin oder feiert noch eine Runde.
3: Wir werden beides machen. Erstmal ein bisschen feiern und danach schlafen.
4: Genau, wir werden beides noch machen.
0: Grüße nach Houston aus Bremen.
4: Ja, und Grüße zurück von Houston nach Bremen. Danke.
1: Dankeschön. Ciao.
0: Jungs,

0: Ja, mit einem 7:1 fühlt man sich auch gleich viel better. Energy Bremen hier am Montagmorgen, 13 Minuten nach 7.
1: Kurz
0: der
1: so sein,
0: Blick,
1: ne?
0: Aufs Wetter, ja bitte.
1: Der Montag wird grau und nass, aber auch mal sonnig bei 18 Grad maximal.
0: Am längsten dauert es aktuell auf der A1 aus Osnabrück Richtung Bremen zwischen Brinkum und Hemeling. Hier 3 Kilometer Stop and Go vor der Baustelle und geblitzt wird aktuell bei uns in Bremen auf der A281 unter der Brücke, wenn du von der B6 kommst. Komm gut an!

0: noch ganz euphorisiert durch das 7:1 gestern Abend geht's rein in die neue Woche.
1: Ne?
0: Ja klar, also 7:1 ist heute das Thema. Aber obendrauf gibt's von uns vielleicht noch ein neues Fahrrad für dich. 19 Minuten nach 7.
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0: Welcome to Central Bay. Oh, liebe ich ja,
1: es
0: ne?
1: Es ist ein Banger, was soll man anderes sagen? DJ Antoine mit Welcome to Saint-Tropez. Yvonne Osfelder hat es genauso gemacht. Die braucht nämlich dringend ein Bike.
3: Ja, aktuell haben wir nur ein Fahrrad und wenn wir dann mit den Hunden los wollen, ist das immer ein bisschen blöd, weil da muss ein Hund und mein Mann zu Hause bleiben oder ich. Meistens mein Mann. Und von daher wäre das super, wenn wir ein zweites Fahrrad hätten.
0: Ja, da wollen wir natürlich nicht im Wege stehen vor eurer gemeinsamen nächsten Fahrradtour. Du landest im Lostopf für Freitag.
3: Perfekt.
0: Und es kann jederzeit wieder soweit sein. Mhm. Achte auf DJ Antoine und ruf an, wenn er läuft.
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0: 7.26 Uhr, Energy Bremen an deinem Montagmorgen. Die Dönerkette Haus des Döners schließt ihre Filiale im Bremer Viertel vor dem Steintor. Da geht jetzt gar nichts mehr. Bei einer Kontrolle waren dort krasse Hygienemängel festgestellt worden. Unter anderem Schimmel, Rattenkot und eine tote Ratte. Ganz schön eklig. Der Betrieb wurde zunächst geschlossen, später aber wieder freigegeben. Trotzdem zieht die Kette jetzt Konsequenzen und macht den Laden endgültig dicht.
1: Boah, gar keinen Bock mehr auf Döner jetzt, wenn ich das gehört habe. Noch mehr aus deiner Region gibt's in einer Minute bei Jette.
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1: Auf dem Bederkeser See im Landkreis Cuxhaven ist ein Segler offenbar mit dem Schrecken davongekommen. Das Boot des 55-Jährigen ist am Wochenende gekentert, woraufhin der Bootsführer mitten auf dem See rumgetrieben ist. Die Freiwillige Feuerwehr hat den Mann dann gerettet, verletzt ist er nicht gewesen. In Bremen-Hemeling finden Anwohner seit rund 2 Jahren immer wieder tote Ratten auf ihren Motorhauben. Mehrere Anwohnerinnen berichteten dem Weser-Kurier, dass die Vorfälle mit der Zeit zugenommen hätten. Der Polizei ist das bekannt, für sie handelt es sich eher um einen Fall zum Kopfschütteln als für das Strafgesetzbuch. Auch ein Motiv ist unklar. Ihr erstes Spiel bei der Fußball-Weltmeisterschaft hat unsere DFB-Elf grandios gemeistert. Gegen Curaçao gab es ein deutliches 7:1. Doch haben unsere Jungs auch das Zeug zum Weltmeister? Wir haben die Oldenburgerinnen und Oldenburger mal gefragt, welche Mannschaft am Ende den Pokal in der Hand hält.
6: Also Deutschland, ne?
7: Also ich denke Frankreich oder Spanien.
8: Deutschland natürlich.
9: Spanien oder Frankreich.
10: Deutschland.
1: Also viele Oldenburger sind optimistisch. Am Samstag geht's für die DFB-Elf bei der WM weiter. Dann wartet die Elfenbeinküste. News aus deiner Region haben wir wieder in einer Stunde für dich.
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1: Die neue Woche startet bewölkt bei uns in Bremen und umzu. Heute wird es durchwachsen, oft ist es einfach nur grau, aber trocken. Zwischendurch kann es aber auch mal kurz regnen. Die Sonne guckt aber auch noch mal raus, bei maximal 18 Grad. Die aktuellen Temperaturen. In Huckelriede 13 Grad und in Pennigbüttel im Kreis Osterholz auch 13.
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0: Guten Morgen auf die Straßen. Wir starten mit einer Ölspur in Oldenburg auf der Donnerschwerstraße stadtauswärts zwischen Wedestraße und der Auffahrt Donnerschwee. Mehr Zeit einplanen musst du heute Morgen. Wieder auf der A1 Osnabrück Richtung Bremen zwischen Brenkum und Hemeling 3 Kilometer Stop and Go vor der Baustelle. A27 auch wie jeden Tag Bremen Richtung Bremerhaven 2 Kilometer Stau zwischen Bremerhaven Süd und Wulsdorf und B75 Delmenhorst Richtung Bremen 4 Kilometer Stop and Go zwischen dem Delmenhorster Dreieck und Grolland. Rüber zu den Blitzern. Die stehen heute Morgen einmal in Bremen auf der A281 unter der Brücke, wenn du von der B6 kommst, und auf der B75 Delmenhorst Richtung Bremen, Höhe der Abfahrt Kirchhuchting. Selina und Tarek, vielen Dank fürs Bescheidgeben. Unsere kostenlose Hotline für deine Blitzer und Verkehrsupdates 0800 10 22 400. Kommt gut rein in den Montag. Gesa und Markus
1: sind
0: hier.
1: Guten Morgen.
0: Jetzt haben wir es 7:30.
5: Drei

0: Stars wussten schon immer, dass er hier gute Musik macht. Jetzt wissen wir es auch. Tame Impala bei Energy Bremen, 7:36 Uhr.
1: Der Mann ist Australier. Und Dua Lipa war jetzt gerade erst mit ihm auf Tour, beziehungsweise sie hat ihn überrascht, ist auf die Bühne gekommen. Also die ganzen Stars kennen ihn schon lange und reden immer darüber, weil das ein bisschen Underground ist. Aber jetzt ja, ist er nicht mehr Underground, jetzt läuft er bei Energy Bremen. Tja.
0: Hier ist Dracula, ein Song, der so ein bisschen gefährlich klingt.
1: Gefährlich?
0: So ein bisschen gefährlich,
1: spicy.
0: Ein bisschen mystisch. Kommt gut rein in die neue Woche. 7:36 Uhr haben wir es.

0: Guten Morgen, Gesa und Markus sind hier. Energy Bremen, wir bringen dich rein in diesen Montag. 16 Minuten vor 8 haben wir jetzt. Kurz der Blick aufs Wetter für heute.
1: Der Montag bringt viele Wolken, aber auch Sonne bei maximal 18 Grad.
0: Na immerhin. Am längsten dauert es aktuell auf der A1 aus Osnabrück Richtung Bremen zwischen Brinkum und Hemeling 3 Kilometer Stop and Go vor der Baustelle. Neuster Blitzer auf der B75 Delmhorst Richtung Bremen. Höhe der Abfahrt Kirchhuchting stehen sie.

0: Nach einem 7:1 Sieg starten wir eben mit einer breiten Brust rein.
1: Das sagst du den ganzen Morgen schon.
0: Das in die neue Woche.
1: 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Wahnsinn.
0: Ja, pass mal auf, was jetzt passiert. Ja, bei dem Song wird die Brust und die Schultern werden noch ein bisschen breiter. Energy Bremen hier am Montagmorgen, 7:47 Uhr. Jetzt 50 Cent. Hier ist Candy Shop. So

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8: Damit schießen wir dich gleich rein in die neue Woche. Klingt auch schon so richtig so.
9: So wie Harvards vom Tor.
8: Ja. Martin Solveig, Intoxicated, gleich nach 8.
9: Außerdem ganz neue Musik von Taylor Swift. Ich freue mich ganz doll.
8: Die Freude ist groß.
9: I knew it. Warum klang das so ironisch?
8: Nein, ich freue mich für dich.
9: Ach, schön. Ja. I knew it. I knew you. Spielen wir dir.
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11: 5:08. Ich bin Finn Riebesel, Freund lieb. Schönen guten Morgen. Ein deutscher WM-Auftakt nach Mars. Die DFB-Elf ist mit einem 7:1 gegen Curaçao ins Turnier gestartet. Nach einem etwas wackeligen Start ließ das Team von Bundestrainer Nagelsmann dem kleinsten WM-Teilnehmer wenig Chancen. Außerdem spielten Schweden-Tunesien 5:1, Elfenbeinküste Ecuador 1:0 und Niederlande-Japan 2:2. Die USA und der Iran haben sich auf ein Abkommen für ein Ende des Krieges geeinigt. Der Iran wertet das als eigenen Erfolg. Der Vize-Außenminister erklärte, Teheran habe seine Ziele erreicht, die USA und Israel dagegen nicht. Zuvor hatten US-Präsident Trump und Vermittler Pakistan eine Einigung auf eine Waffenruhe verkündet. Kriege, Handel, künstliche Intelligenz. Das ist ab heute Thema beim G7-Gipfel im französischen Evian. Ganz oben auf der Agenda stehen die Kriege in der Ukraine und dem Iran. Zudem wollen die G7 über das Verhältnis zu China beraten. Der Klimaschutz fehlt auf der Agenda. Seit längerem halten sich die Gerüchte, dass der Schweizer WM-Fahrer Cedric Itten bald für Werder Bremen aufläuft. Jetzt wird das Ganze wohl konkret. Wie die Deichstube berichtet, sind sich beide Seiten einig und der Wechsel soll noch während der laufenden WM perfekt gemacht werden. Itten war zuletzt mit Fortuna Düsseldorf aus der zweiten Liga abgestiegen.
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9: Es geht mit Wolken in den Montag. Heute kann es auch noch mal regnen. Zwischendurch guckt aber auch noch mal die Sonne raus. Maximal sind 18 Grad drin. Aktuell haben wir in Bremen Strom 12 Grad. In Dangast im Kreis Friesland auch 12.
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8: Aufpassen in Oldenburg. Hier ist eine Ölspur auf der Donnerschwerstraße stadtauswärts zwischen der Wedestraße und der Auffahrt Donnerschwe. Mehr Zeit einplanen heute Morgen wieder auf der A1 Osnabrück Richtung Bremen zwischen Brinkum und Hemlingen. Hier 4 Kilometer Stop and Go. A27 Bremen Richtung Bremerhaven. 2 Kilometer Stau zwischen Bremerhaven Süd und Wohlsdorf. Und B75 Delmenhorst Richtung Bremen. Auch hier dauert es länger. 4 Kilometer Stop and Go zwischen dem Delmenhorster Dreieck und Grolland. Geblitzt wird heute Morgen bei uns in Bremen auf der A281 unter der Brücke, wenn du von der B6 kommst. Und auf der B75 stehen sie Delmenhorst Richtung Bremen. Höhe der Abfahrt Kirchhochting. Selina und Tarek, vielen Dank fürs Bescheidgeben. Unsere kostenlose Hotline für deine Blitzer- und Verkehrsupdates 0800 10 22 400.

0: Schönen guten Morgen am Montag.
1: Hallo, guten Morgen.
0: 8:02 haben wir, Skesa und Markus sind hier.
1: Wir müssen einmal einen Shoutout geben an die Hidden Heroes. Die Leute, die vor uns im Büro sind und alles schick machen. Heute ist Tag der Reinigungskräfte und ich finde, man sagt ihnen viel zu selten Danke.
0: Ja, also man sieht sie ja auch so selten, ja, weil sie ja immer da sind, wenn man selber nicht da ist.
1: Mitten in der Nacht aufstehen oder spätabends erst ins Büro kommen oder in die Werkstatt oder sonst wo. Und weißt du, warum ich das besonders fühle? Ich habe das in meinen Ferien früher auch öfter mal gemacht.
0: Was für ein krasser Job in den Ferien, also dass du das gemacht hast. Wahnsinn, ja.
1: Toiletten geputzt und alles und so. Und das ist halt wirklich, also da wird ja immer so ein bisschen runtergeguckt. Aber das ohne die würden wir überhaupt nicht funktionieren. Das ist nämlich so.
0: Also, alle Hidden Heroes, alle Reinigungskräfte, schaut an euch.

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1: 8:05. Schönen guten Morgen, hier ist
2: Morgen.
1: Energy Bremen. Hattest du auch gestern so ein leichtes Déjà-vu?
2: Ja, ich dachte, es ist irgendwie 12 Jahre her, aber es fühlt sich irgendwie genauso an.
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2: Ja, was für ein WM-Start für die deutsche Elf. 7:1 gegen Curaçao. Und weil es so schön ist, gönnen wir uns jetzt nochmal alle Tore.
1: Komm.
4: Matcher, it's Matcher! Was für ein Tor! Gut! Ein Standardtor! Ein Standardtor! Schlotterbeck zeigt den Mittips. Havertz schiebt in den Zick. Ganz entspannt. 3:1. Tor! Oder halt so.
5: Natürlich.
4: Und da. Ja! Und Brown! Und 5:1. Und Odaf! Und Tor!
2: Ah, herrlich.
4: Havertz. 7:1.
2: Ja, Wolf Fuß bei Magenta, der wusste auch nicht mehr, welche Worte er sonst noch für Tor sich einfallen lassen kann.
1: Sie meint's, Tor.
2: Und Dennis Undorf aus Farel hat natürlich auch eins gemacht.
1: Ja, grandios.
2: Da bin ich sehr froh drüber. Julian Nagelsmann hat noch erzählt, dass sie einfach echt einen krassen Zusammenhalt haben.
6: Das Miteinander, was sie haben, auch auf dem Platz, aber auch außerhalb des Platzes, ist schon außergewöhnlich. Und davon müssen sie zehren. Und das sind auch mal schwierige Momente sicher dabei, die man dann aber leichter wegstecken kann, wenn man einfach zusammensteht. Und das machen sie schon gut. Und natürlich ein Auftaktsieg ist immer wichtig. Ein Start in ein Rennen ist immer sehr wichtig. Und von dem her sind wir froh, dass wir das geschafft haben.
2: Also wir freuen uns jetzt schon auf Samstag. Dann geht's gegen die Elfenbeinküste. Das wird auf jeden Fall eine härtere Nummer.
1: Ein knackiges 6:1.
2: Ja, guter Tipp.

0: Guten Morgen. Morgen. Am Montag, 13 Minuten nach 8 haben wir es. Edda zu Bremen ist hier. Kurz der Blick aufs Wetter für heute.
1: Der Montag bringt viele Wolken, aber auch Sonne bei maximal 18 Grad.
0: Am längsten dauert es auf den Straßen heute Morgen. Auf der A1 Osnabrück Richtung Bremen zwischen Dreieck Stur und Bremen-Hemeling 6 Kilometer Stop and Go vor der Baustelle. Der neueste Blitzer steht auf der B75 Delmenhorst Richtung Bremen, Höhe der Abfahrt Kirchhochding. Rein geht's in die neue Woche mit einem 7:1 im Gepäck. Ich kann es ja nur nochmal sagen.

0: neue Musik von Taylor Swift, I Knew It, I Knew You.
1: So ein schönes Lied, wirklich. Ach, I love it so much.
0: Ein Coachella-Auftritt reicht aus, um danach für ja, ungefähr 2 Monate in den Top-Charts weltweit wieder drin zu sein, nach langer, langer Zeit. Justin Bieber und Nicki Minaj, Beauty and a Beat, hält sich jetzt, ich habe da mal geschaut, bei uns seit dem 24. April.
1: Ach du liebe Zeit.
0: Also entweder Top 1, also Platz 1 oder Platz 2 in den deutschen Charts.
1: Ja, guck mal.
0: Und ja, letzte Woche auch wieder Platz 2. Es geht nur nach oben für diesen Track. Justin Bieber, Nicki Minaj, Beauty and a Beat. Rein geht's in den Montag. 19 nach 8.

0: Schönen guten Morgen.
1: Moin.
0: 8:26 Uhr, Energy Bremen hier am Montag. Durch das stürmische Wetter am Wochenende gab es auf der Bahnstrecke zwischen Bremen und Hamburg mal wieder ordentlich Probleme. Und Gesa, du warst live dabei.
1: War ganz toll, da 2 Stunden in Buchholz an der Nordheide zu sitzen, weil der Zug sich nicht bewegt. Da ist nämlich ein Ast auf die Oberleitung gefallen.
0: Schön.
1: Und dann war die doch noch ein Berg kaputt, dann ist noch eine Oberleitung gerissen und dann gab es auch noch eine Weichenstörung. Also es war grandios, da ging gar nichts. Ersatzweise mussten Busse fahren. Mittlerweile soll die Strecke aber wieder freigegeben sein.
0: Noch mehr aus deiner Region gibt's gleich in 2 Minuten bei Jette.
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5: Bei einer Segelregatta auf der Weser in Bremen-Hasenbüren sind am Samstag zwei Jugendliche über Bord gegangen. Starke Windböen hatten die Segler zu mehreren Wendemanövern gezwungen. Dabei ist ihr Boot mit einem anderen Segelboot zusammengestoßen, kenterte und ist später gesunken. Die beiden 14 und 18 Jahre alten Jugendlichen hatten Rettungswesten an und konnten von der Besatzung eines anderen Bootes aus dem Wasser gerettet werden. Im Achimer Hallenbad können diese Woche wieder kostenlos Schwimmabzeichen gemacht werden. Von Montag bis Freitag jeweils zwischen 17 und 19 Uhr nehmen die DLRG und weitere Vereine die Prüfungen ab. Der Eintritt ist frei, auch die Abzeichen selbst kosten nichts. Eine Anmeldung ist nicht nötig, wer möchte, kann einfach vorbeikommen, sollte aber etwas Zeit mitbringen. Die Stürmersuche bei Werder Bremen scheint zu Ende zu sein. Laut Medienberichten steht Werder kurz vor der Verpflichtung des Schweizers Cedric Itten. Der Stürmer ist aktuell mit der Schweizer Nationalmannschaft bei der WM. Letzte Saison ist er mit Fortuna Düsseldorf in die dritte Liga abgestiegen und kann deswegen ablösefrei wechseln. Mit 15 Toren gehörte Itten zu den treffsichersten Angreifern der zweiten Bundesliga. News aus deiner Region haben wir wieder in einer Stunde für dich.
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6: Die neue Woche startet bewölkt bei uns in Bremen und umzu. Heute wird es durchwachsen. Oft ist es einfach nur grau, aber trocken. Zwischendurch kann es aber auch mal kurz regnen. Die Sonne guckt aber auch noch mal raus bei maximal 18 Grad. Die aktuellen Temperaturen: in Strom 13 Grad und in Kirchlinteln im Kreis Verden auch 13.
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7: Vorsicht, weiter eine Ölspur in Oldenburg auf der Donnerschwerstraße statt auswärts zwischen der Wedestraße und der Auffahrt Donnerschwe. Mehr Zeit einplanen heute Morgen auf der A1 Osnabrück Richtung Bremen zwischen Dreieck Stur und Bremen-Hemelingen 6 Kilometer Stop and Go vor der Baustelle. A27 Bremen Richtung Bremerhaven, 2 Kilometer Stau zwischen Bremerhaven Süd und Wohlsdorf. Und die B75 haben wir traditionell natürlich auch an einem Montagmorgen. Delmenhorst Richtung Bremen, 4 Kilometer Stop and Go zwischen dem Delmenhorster Dreieck und Grolland. Geblitzt wird in Bremen auf der A281 unter der Brücke, wenn du von der B6 kommst, und auf der B75 Delmhorst Richtung Bremen, Höhe der Abfahrt Kirchhuchting. Lisa und Björn, vielen Dank fürs Bescheid geben. Unsere kostenlose Hotline für deine Blitzer- und Verkehrsupdates 0800 10 22 400. Gesa und Markus hier, rein geht's in den Montag. 8:30 haben wir es.
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0: bei Energy Bremen. 8:36 haben wir es.
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2: Eine Schifffahrt mit Schrecken, aber mit glücklichem Ende. Die Seenotretter bei uns an der Nordsee haben mal wieder richtig krasse Arbeit geleistet. Am Samstag ist das Passagierschiff Funny Girl auf dem Weg nach Helgoland havariert. Bei stürmischem Wetter trieb es dann 5 Kilometer vom Zielhafen entfernt in der Nordsee, bis die Rettungsaktion überhaupt starten konnte. 12 Stunden mussten die 69 Menschen an Bord aushalten, bis sie abends dann endlich bei uns in Cuxhaven an Land gehen konnten. Einmal ein ganz großes Danke an die Frauen und Männer der DGZRS, die bei Sturm und Regen dafür gesorgt haben, dass alle unverletzt wieder nach Hause kamen.
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0: Guten Morgen.
1: Moin.
0: Am Montag. Gesa und Markus hier. Energy Bremen um 8.43 Uhr. Wir schauen kurz aufs Wetter für heute.
1: Der Montag wird grau und nass, aber auch mal sonnig bei 18 Grad maximal.
0: Hier dauert es gerade am längsten. A1 Osnabrück Richtung Bremen zwischen Dreieck Stur und Hemeling 6 Kilometer Stop and Go. Neuester Blitzer steht auf der B75 Delmhorst Richtung Bremen. Höhe der Abfahrt Kirchhochding. Kommt gut rein in den Montag. Hier ist Tyler Chanel.

0: 5 vor 9. Ich bin Finn Riebesel-Freundlieb. Schönen guten Morgen. Deutschland hat die Pflichtaufgabe Curaçao bei der Fußball-WM mit Bravour bewältigt. 7:1 hat das Team von Bundestrainer Nagelsmann gewonnen. Außerdem spielten im anderen Spiel der deutschen Gruppe Elfenbeinküste Ecuador 1:0. Die weiteren Ergebnisse: Schweden-Tunesien 5:1 und Niederlande-Japan 2:2. Die USA und der Iran haben sich nach monatelangem Hin und Her nun auf ein Abkommen für ein Ende des Krieges geeinigt. Die Einigung umfasst eine sofortige Waffenruhe. Auch die Straße von Hormuz soll schnell wieder geöffnet werden. Das Abkommen soll am Freitag unterzeichnet werden, wenn nichts dazwischen kommt. Der Sohn von Norwegens Kronprinzessin Mette Marit muss ins Gefängnis. Marius Borg Høiby wurde in Oslo wegen Vergewaltigung schuldig gesprochen und zu 4 Jahren Haft verurteilt. Neben Vergewaltigung war der 29-Jährige unter anderem auch noch wegen Körperverletzung und Drogendelikten angeklagt. 2 mutmaßliche Einbrecher haben in Bremen-Ostertor am Wochenende nicht lange Freude an ihrem Plan gehabt. Beim Versuch, die Kellertür eines Reihenhauses aufzubrechen, wurden sie von einer Kamera gefilmt. Der Eigentümer alarmierte die Polizei. Die war schnell da und schnappte die beiden 32- und 42-Jährigen.
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2: Die aktuellen Temperaturen in Bremen-Hochding 13 Grad, in Stadtland in der Wesermarsch auch 13, maximal 18 Grad kriegen wir heute. Dazu geht's mit Wolken in die neue Woche. Zwar kann es immer mal kurz nass werden, guckt aber auch immer wieder die Sonne raus.
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3: Weiterhin Vorsicht, eine Ölspur in Oldenburg auf der Donnerschwerstraße stadtauswärts zwischen der Wedestraße und der Auffahrt Donnerschwer. Mehr Zeit einplanen musst du heute Morgen auf der A1 Osnabrück Richtung Bremen zwischen Dreieck Stur und Bremen-Hemeling hier 6 Kilometer Stop and Go. A27 haben wir Bremen Richtung Bremerhaven, 2 Kilometer Stau zwischen Bremerhaven Süd und Wohlsdorf und B75 Delmenhorst Richtung Bremen, 4 Kilometer Stop and Go zwischen dem Delmenhorster Dreieck und Grolland. Geblitzt wird heute Morgen. In Bremen auf der A281 unter der Brücke, wenn du von der B6 kommst, und auf der B75 Delmhorst Richtung Bremen, Höhe der Abfahrt Kirchhochding. Lisa und Björn, vielen Dank fürs Bescheid geben. Unsere kostenlose Hotline für deine Blitzer- und Verkehrsupdates 0800 10 22 400.

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1: Hallo zusammen, einen schönen guten Morgen. Gesa und Markus sind hier. Bester Montag seit langem. 7:1 gegen Curaçao gewonnen.
2: Geil, ey,
1: und
2: wirklich.
1: Dann gibt's jetzt auch noch die Happy Hour mit den Sounds aus den 2000ern und 2010ern. In dieser halben Stunde mit dabei Peter Fox, Haus am See. Das Beste, was Berlin zu bieten hat. Rihanna und Calvin Harris spielen wir dir mit We Found Love. Und das hier ist Nelly Furtado mit Primitive.

0: Pink, Sia und Stargate mit Waterfall bei Energy Bremen in der Happy Hour. 9:05 haben wir es.
1: Ich habe das Gefühl, dieser Song ist so dein Lebenstraum, oder? Kann das sein? Können wir mal die Checklist durchgehen in den Lyrics?
0: Also okay, was singt Peter Fox?
1: Ende der Straße steht ein Haus am See. Haus am See wirst du, glaube ich, nehmen, oder?
0: Boah, am Meer noch geiler, aber am See ist schon mal ein guter Anfang.
1: Okay, 20 Kinder, meine Frau ist schön.
0: Ja, das muss mir meine Frau sagen, ob sie Bock auf 20 Kinder hat. Aber,
1: und am Ende noch taube Ohren, weißen Bart, sitz im Garten, meine 100 Enkel spielen Cricket auf dem Rasen. 100 Enkel?
0: Ja, das ist eigentlich auch ein Lebenstraum. Viele Kinder, immer top.
1: Du möchtest ja schon eine große Familie, ne?
0: Ja, insofern.
1: Deswegen jetzt offiziell, ihr dürft euch bewerben für das Haus am See, was Markus dann irgendwann hat. Nein, Spaß.
0: Hier ist Peter Fox, Haus am See. 100 Enkel.
1: Ja.
0: Das wird teuer
1: an Weihnachten. Du.

0: Das ist auch so ein Track. Entweder du liebst ihn oder du hasst ihn. Was ist es bei dir?
1: Das sage ich jetzt lieber nicht.
0: Okay, ich spreche mir nicht weiter drüber. Outkast, ich finde absoluter Ohrwurm mit Hey Ja bei uns in der Energy Bremen Happy Hour. Die Sounds der 2000er und 2010er. Weiter geht's mit dem Song, den jeder kennt, der schon mal im Club war. Weil der wird immer mitgeschrien. Rihanna und Calvin Harris, We Found Love.

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12: Auf dem Bedakeser See im Landkreis Cuxhaven ist ein Segler offenbar mit dem Schrecken davongekommen. Das Boot des 55-Jährigen ist am Wochenende gekentert, woraufhin der Bootsführer mitten auf dem See rumgetrieben ist. Die Freiwillige Feuerwehr hat den Mann dann gerettet. Verletzt ist er nicht gewesen. In Bremen-Hemeling finden Anwohner seit rund 2 Jahren immer wieder tote Ratten auf ihren Motorhauben. Mehrere Anwohnerinnen berichteten dem Weserkurier, dass die Vorfälle mit der Zeit zugenommen hätten. Die Polizei weiß davon, für sie handelt es sich aber eher um einen Fall zum Kopfschütteln als für das Strafgesetzbuch. Ihr erstes Spiel bei der Fußball-Weltmeisterschaft hat unsere DFB-Elf grandios gemeistert. Gegen Curaçao gab es ein deutliches 7:1. Doch haben unsere Jungs auch das Zeug zum Weltmeister? Wir haben die Oldenburgerinnen und Oldenburger mal gefragt, welche Mannschaft am Ende den Pokal in der Hand hält.
13: Also Deutschland, ne?
14: Also ich denke Frankreich oder Spanien.
15: Deutschland natürlich.
16: Spanien oder Frankreich.
17: Deutschland.
12: Also viele Oldenburger sind optimistisch. Am Samstag geht's für die DFB-Elf bei der WM weiter. Dann wartet die Elfenbeinküste. News aus deiner Region haben wir wieder in einer Stunde für dich.
18: Es geht mit Wolken in den Montag. Heute kann es auch noch mal regnen. Zwischendurch guckt aber auch mal die Sonne raus. Maximal kriegen wir 18 Grad. Aktuell in Bremen, wie gesagt, 13 Grad. In Hude im Kreis Oldenburg 12 Grad.
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19: Aktuell ein bisschen weniger los als noch den Rest des Morgens. A1 Osnabrück Richtung Bremen zwischen Dreieck Stur und Bremen-Hemmeling 6 Kilometer Stop and Go. Und B75 Delmhorst Richtung Bremen, 4 Kilometer Stop-and-Go zwischen dem Delmhorster Dreieck und Grolland. Geblitzt wird in Bremen auf der A281 unter der Brücke, wenn du von der B6 kommst, und auf der B75 Delmhorst Richtung Bremen, Höhe der Abfahrt Kirchhochting. Lisa und Björn, vielen Dank fürs Bescheidsagen. Unsere kostenlose Hotline für deine Blitzer und Verkehrsupdates 0800 10 22 400. Energy Bremen an deinem Montagmorgen. Gesa und Markus sind hier. Und das hier ist die Energy Bremen Happy Hour mit den Sounds aus den 2000ern und 2010ern. Jetzt Kelly Clarkson.

0: Snoop Dogg, Drop It Like It's Hot, geht es durch deinen Montagvormittag. 9:55 haben wir es gleich.
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0: Und ich finde, wir starten ganz entspannt in diesen Montag. Mit Rita Ora und You Only Love Me. Und für alle, die noch nicht wach sind, gibt es Notion Crystal mit The Days.
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3: 9:50. Ich bin Finn Riebesel Freundlieb. Schönen guten Tag. Das DFB-Team bekommt für sein Torfestival gegen Curaçao weltweit Applaus. In England ist von einer klaren Botschaft an die Konkurrenz die Rede. In Italien von einer Torlawine. Nach dem 7:1 gegen Curaçao geht es nun am Samstag gegen die Elfenbeinküste. Die USA und der Iran haben sich nach Angaben beider Seiten auf ein Abkommen für ein Kriegsende verständigt. Es beinhaltet eine Waffenruhe, die Öffnung der Straße von Hormuz und weitere Verhandlungen. Freitag sollen beide Seiten es in Genf unterschreiben. Kriege, Handel, künstliche Intelligenz. Das ist ab heute Thema beim G7-Gipfel im französischen Evian. Ganz oben auf der Agenda stehen die Kriege in der Ukraine und dem Iran. Zudem wollen die G7 über das Verhältnis zu China beraten. Der Klimaschutz fehlt auf der Agenda. Bei einer Regatta auf der Weser in Bremen sind am Wochenende zwei Segelboote kollidiert. Zwei Jugendliche gingen über Bord. Die 14- und 18-Jährigen wurden von einem anderen Boot aufgenommen. Ihr Boot kenterte, verletzt wurden sie aber nicht. Die Polizei ermittelt nun, wie es zu dem Unfall kommen konnte.
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0: Die aktuellen Temperaturen: 13 Grad in Achim im Landkreis Verden und 13 Grad auch in Bremerhaven-Wolfsdorf. Die neue Woche startet ziemlich uncool, finde ich. Erstmal ist es jetzt gerade ordentlich grau bei uns und stellenweise auch immer mal wieder nass. Im Laufe des Tages lockert es dann aber stellenweise auf und die Sonne zeigt sich. Maximal sind heute 16 Grad drin.
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0: Mit unserem Lieblingsstau auf der A1 Osnabrück Richtung Bremen zwischen Brinkum und Asten sind es 3 Kilometer vor der Baustelle. Dann haben wir auch 3 Kilometer Stau auf der A28 Oldenburg Richtung Bremen zwischen Gannakesee Ost und Delmhorst Adelheide. Geblitzt wird auf der A281 unter der Brücke, wenn du von der B6 kommst, und auf der B75 Delmhorst Richtung Bremen in Höhe der Abfahrt Kirchhochding. Danke Lisa und Björn fürs Bescheidsagen. Unsere kostenlose Hotline für deine Blitzer und Verkehrsupdates: 0800 10 22
1: 400. 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
0: Ich weiß ja nicht, wie es dir da draußen geht, aber ich bin immer noch nicht so ganz runtergekommen. 7:1. Alter, 7:1, das muss man sich mal auf der Zunge zergehen lassen. Gegen Curaçao hat gestern Deutschland den ersten WM-Sieg gewonnen und wir holen uns gleich nochmal diesen ganzen Gänsehaut-Moment von gestern Abend hier zurück an diesen Montagvormittag. Vorher gibt's noch neue Musik von Tiffany Harris. Ich bin Freddy und wünsche dir einen schönen Start in den Montagvormittag. Moin!

0: Ich hatte da gestern Abend so ein kleines Déjà-vu.
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0: Dieses 7:1 gegen Curaçao, das war jetzt nicht einfach nur ein Sieg, glaube ich. Das war, finde ich, einfach nochmal so ein Moment, wo wir uns doch alle irgendwie dachten, sag mal ganz kurz, das kennen wir doch irgendwie.
2: Matcher, it's Matcher! Das war Tor! Gut! Ein Standardtor! Ein Standardtor! Schlotterbeck zeigt den Bizeps. Havertz schiebt in den Zick. Ganz entspannt. 3:1. Tor! Oder halt so. Oh,
3: natürlich.
2: Und, ja. Und Brown. Und 5:1. Und Odaf. Und Tor. Aber 7:1.
0: Wahnsinn. Also es hat irgendwie gestern Abend kein Ende mehr genommen. Und ich habe mich einfach gefühlt wie Sommer 2014. Zurück in Brasilien. 7:1, das hatten wir damals schon mal. Und wenig später, zack, da waren wir nämlich Weltmeister. Und ganz ehrlich, ein besseres Omen gibt's, finde ich, für dieses Jahr nicht. Ich lege mich fest, mein Hot Take, Deutschland wird dieses Jahr Weltmeister. 3:03 haben wir's. Ich bin Freddy. Moin.

0: So, jetzt richten wir uns hier mal alle ein bisschen auf. Ich weiß, es ist früh, wir haben Montag, 13 Minuten nach 10, aber mach mal die Schultern jetzt mal so ein bisschen gerade, denn die britische R&B Girl Group Flo, die hat jetzt eine ganz wichtige Nachricht an dich.
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0: Ganz im Ernst, warum willst du dich eigentlich immer verstecken? Warum denn immer klein machen? Wir leben doch einfach nur einmal. Das ist die Message von Flo, die sie an dich haben. Und genau das steckt auch in diesem neuen Song drin. Einfach du selbst sein und alles, was die anderen sagen, ganz im Ernst, vollkommen egal. Flo, mit Leak It gibt's jetzt ganz neu für dich hier bei Energy Bremen. Ich bin Freddy. Moin.
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0: Am Wochenende war das Wetter ja auch jetzt wirklich alles andere als gut. Energy Bremen ist hier am Montag. 20 Minuten nach 10 haben wir es und ich habe für die Strecke von Hamburg nach Bremen am Samstag ungelogen 4,5 Stunden gebraucht. Und das alles einfach nur, weil mal wieder ein Baum auf die Oberleitung gefallen ist. Und zwar zwischen Buchholz und Toschstedt. Und deshalb ging da erstmal gar nichts. Ersatzweise mussten zwar Busse fahren, bis die aber gekommen sind, saß ich schon in einem Auto und war unterwegs nach Hause. Mittlerweile soll die Strecke wieder freigegeben sein. Und was sonst noch in deiner Region so los ist, das gibt's in anderthalb Minuten bei Jette.
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7: Deutschland ist erfolgreich in die Fußballweltmeisterschaft gestartet. Gegen WM-Neuling Curaçao hat es ein 7:1 gegeben. Amira Reuter aus der Redaktion, genau das haben auch die meisten Orakel bei uns in Niedersachsen so vorhergesehen.
8: Ja, das stimmt. Seit der berühmten Krake Paul aus 2010 gehören Tierorakel bei Weltmeisterschaften ja quasi fest dazu. Und Ziege Annika aus dem Haustierpark Werdum im Kreis Wittmund hatte für ihre Offenbarung 2 Näpfe mit dem gleichen Futter zur Verfügung und sich dann letztendlich für den mit der deutschen Flagge entschieden. Aber auch nicht nur das, den Napf von Curaçao hat die Ziege mit dem Maul einfach mal mehrere Meter weit weggeschleudert. War dann vielleicht schon mal so ein kleiner Vorgeschmack auf das 7:1 später. Und auch die Gänse Paul, Pauline und Wilma aus Ostfriesland sind zielgerichtet auf den deutschen Futternapf zugegangen und hatten damit am Ende dann auch recht.
7: Im Achimer Hallenbad können diese Woche wieder kostenlos Schwimmabzeichen gemacht werden. Von Montag bis Freitag jeweils zwischen 17 und 19 Uhr nehmen die DLRG und weitere Vereine die Prüfungen ab. Eine Anmeldung ist nicht nötig. Wer möchte, kann einfach vorbeikommen, sollte aber etwas Zeit mitbringen. Mitchell Weiser bleibt wohl beim SV Werder Bremen. Nach Kicker- und Deichstube-Informationen stehen die Zeichen auf eine Vertragsverlängerung des 32-jährigen Außenbahnspielers. Die vergangene Saison hat er nach einem Kreuzbandriss in der Vorbereitung komplett verpasst. Davor konnte er sich bei Werder aber als wichtiger Leistungsträger etablieren. News aus deiner Region haben wir wieder in einer Stunde für dich.
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0: Die aktuellen Temperaturen 14 Grad in Brinkum und 14 Grad auch in Oldenburg-Donnerschwee. Es geht ein bisschen trostlos rein in diese neue Woche. Sehr viel Grau aktuell bei uns in Bremen und Niedersachsen. Zwischendurch kann es auch immer mal wieder regnen. Im Laufe des Tages lockert es dann aber immer wieder auf.
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0: Auch zum Start in die neue Woche stehst du natürlich auf der A1 bei uns in Bremen. Osnabrück Richtung Bremen zwischen Brinkum und Asten sind es aktuell 3 Kilometer Stau vor der Baustelle. Mehr Zeit einplanen auch auf der A28 Oldenburg Richtung Bremen zwischen Gandakesee Ost und Delmenhorst Adelheide. Auch hier 3 Kilometer Stau. Geblitzt wird auf der A281 unter der Brücke, wenn du von der B6 kommst, und auf der B75 Delmenhorst Richtung Bremen auf Höhe der Abfahrt Kirchhochding. Danke Lisa und Björn fürs Bescheid sagen. Unsere WhatsApp-Nummer für deine Blitzer und Verkehrsupdates 0173 680 5712. Wir haben es jetzt 3 Minuten vor 10:30 und im ganzen Juni gewinnst du bei uns ein niegelnagelneues Mountainbike. Gleich, ich habe so das Gefühl, meine Nase juckt ein bisschen. Es könnte wieder soweit sein und in dieser Woche läuft der Song hier bei uns.
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0: DJ Antoine mit Welcome to Saint-Tropez und dann heißt es für dich anrufen, wenn du den Song hörst und mit ein ganz bisschen Glück landest du sogar im Lostopf für die Auslosung am Freitag um 7:07. Alle weiteren Infos dazu findest du auf energybremen.de.
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0: Wenn ich hier so aus dem Studiofenster gucke, dann sieht das noch nicht so richtig nach Sommer aus. An einem Montag, 11:15 haben wir es aber am Wochenende. Da wird es wieder bis zu 30 Grad heiß bei uns in Bremen und Niedersachsen. Und dann dürftest du dich da draußen ziemlich über ein neues Mountainbike freuen.
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0: Marina aus Hagen aus dem Landkreis Cuxhaven ist jetzt bei mir in der Show. Warum brauchst du denn ausgerechnet jetzt ein neues Fahrrad?
2: Weil mein schon 19 Jahre alt ist und jetzt ist es mal fällig.
0: Wie sieht's denn aus? Ist es noch fahrtüchtig oder ist mehr so Schrotthaufen?
2: Nein, das schon. Also obwohl ich es nie gepflegt habe, aber es fährt tatsächlich noch.
0: Okay, hast du irgendwie eine Lieblingsstrecke, wo du gerne mit dem Fahrrad langfährst?
2: Tatsächlich bei uns, also ich komme aus Hagen und da, also jetzt keine Lieblingsstrecke speziell, nee.
0: Okay, aber bist auf jeden Fall...
2: Tatsächlich zum Fortbewegen auf dem Dorf, genau.
0: Bist auf jeden Fall leidenschaftliche Fahrradfahrerin?
2: Das tatsächlich, ja.
0: Okay, Marina, pass auf, das wird ein richtig, richtig guter Montag. Du landest im Lostopf für das neue Mountainbike.
2: Ja, vielen Dank.
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1: Für alle, die so ein bisschen einen Montagskater haben. Die hole ich da gleich raus mit Bebe Rexha und New Legend. Und Ed Sheeran mit Bad Habits gibt uns genau die richtige gute Laune für den Start in eine neue Woche.
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3: 5:05. Ich bin Finri Bösel-Freundlieb. Schönen guten Tag. Das 7:1 des DFB-Teams gegen Curaçao sorgt weltweit für Schlagzeilen. Englische Medien sagen, das war kompromisslos und ohne Gnade. In Italien ist von einer Torlawine die Rede. Und in Brasilien wird getitelt, Deutschland beschert Curaçao einen Brasilientag. Da werden wohl böse Erinnerungen ans Halbfinale 2014 wach. Die Bundesregierung begrüßt den Deal zwischen den USA und dem Iran. Bundesaußenminister Wadephul nennt es eine gute Nachricht. Die USA und der Iran hatten sich auf ein Rahmenabkommen für ein Ende des Iran-Krieges geeinigt. In 2 Monaten soll dann ein endgültiger Deal stehen. 4 Jahre Gefängnis. So lautet das Urteil gegen den Sohn von Norwegens Kronprinzessin Mette Marit. Ein Gericht in Oslo sprach Marius Borg Høiby wegen 2 Vergewaltigungen schuldig. Dazu kommen noch Gewalt gegen eine frühere Freundin, Drohungen und Verkehrsverstöße. 2 mutmaßliche Einbrecher haben in Bremen-Ostertor am Wochenende nicht lange Freude an ihrem Plan gehabt. Beim Versuch, die Kellertür eines Reihenhauses aufzubrechen, wurden sie von einer Kamera gefilmt. Der Eigentümer alarmierte die Polizei. Die war schnell da und schnappte die beiden 32- und 42-Jährigen.
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1: Die aktuellen Temperaturen: 14 Grad in Bremen-Findorf und 13 Grad in Deppstedt im Landkreis Cuxhaven. Der Montagvormittag startet abwechslungsreich, würde ich mal sagen. Aktuell scheint hier in Bremen an der Schlachte die Sonne, aber überwiegend ist es dann doch eher bewölkt. Und so ein Regenschauer, der mischt sich auch noch ab und zu drunter. Maximal sind heute 16 Grad drin.
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1: Mit unserem Lieblingsstau auf der A1 Osnabrück Richtung Bremen. Zwischen Brinkum und Asten sind es 3 Kilometer vor der Baustelle. Dann wird geblitzt auf der A281 unter der Brücke, wenn du von der B6 kommst. B75, der im Horst Richtung Bremen zwischen Höhe der Abfahrt Kirchhuchting. Und im Landkreis Oldenburg in Ganeckesee, Elmeloher Straße, wenn du Richtung Delmenhorst fährst, da steht ein Blitzeranhänger hinter der Hecke. Danke Lisa, Olli und Björn fürs Bescheid sagen, wenn du noch was gesehen hast. Unsere kostenlose Hotline für deine Blitzer- und Verkehrsupdates 0800 10 22 400.
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1: 11:02 haben wir es jetzt und ich glaube, das Lieblingsthema bei uns am Arbeitsplatz ist heute einfach das 7:1 gegen Curaçao. Wie geil ist Deutschland bitte gestern in die Weltmeisterschaft gestartet? Ich bin immer noch so ein bisschen fassungslos. Was Julian Nagelsmann dazu sagt, das hören wir gleich. Jetzt geht's erstmal so ein bisschen mit Musik rein. Wir drehen mal ein bisschen lauter. Hier ist Ray mit Where's My Husband für dich. Einen schönen Start in diesem Montagvormittag dir. Ich bin Freddy. Moin.

0: Jetzt wird's richtig, richtig schön. Energy Bremer Montag ist hier. 11:05 und ich habe jetzt einen Song für dich. Der packt dich einfach. Und da muss ich wirklich einen Punkt hintersetzen, weil einfach genau dieses Gefühl trifft, was wir alle kennen.
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0: Mal ehrlich, also jeder von uns kennt doch diesen Moment. Alles ist irgendwie jetzt so ein bisschen leichter und schuld daran ist einfach nur diese eine Person, die im Raum ist. Feiern und Deuten gibt's jetzt neu für dich mit Versprich mir hier bei Energy Bremen. Ich bin Freddy. Das wird ein richtig guter Start in den Montag hier. Moin.
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0: Ein Abend für die Geschichtsbücher war das gestern.
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0: Deutschland gewinnt mit 7:1 gegen Curaçao und startet mit einer ziemlichen Ansage in die WM rein. Ich muss aber ehrlich sagen, Curaçao hat jetzt gar nicht so schlecht gespielt. Klar, 7:1 ist schon echt ordentlich, aber beim 1:1, da habe ich echt mal ganz kurz die Luft angehalten.
2: War schon so ein bisschen ein Schock, hat man gemerkt, aber dann sind wir wieder gut reingekommen und dann am Ende, klar, hat der Gegner jetzt nicht die brutale Qualität gehabt, trotzdem können die, finde ich, kicken, das hat man schon gesehen. Ja, wir waren schon gut auf dem Gaspedal, bin schon über weite Strecken sehr zufrieden.
0: Top, also und bei den ganzen 7 Toren, da haben ja auch diese 3 verschiedenen Outfits von Nagelsmann in den ganzen 90 Minuten, sind da auch nicht mehr so aufgefallen. Er war mit der Leistung zufrieden und warum haben wir gewonnen? Weil wir einfach eine geile Truppe sind.
2: Das Miteinander, was sie haben, auch auf dem Platz, aber auch außerhalb des Platzes, ist schon außergewöhnlich und davon müssen sie zehren. Und da sind auch mal schwierige Momente sicher dabei, die man dann aber leichter wegstecken kann, wenn man einfach zusammensteht. Und das machen sie schon gut. Und natürlich ein Auftaktsieg ist immer wichtig. Ein Start in den Rennen ist immer sehr wichtig. Und von dem her sind wir froh, dass wir das geschafft haben.
0: Am Samstag geht es dann für Deutschland weiter. Dann wartet die Elfenbeinküste auf uns. Und mal sehen, vielleicht wird es dann ja ein 8:1. Ich meine, irgendwie müssen wir uns ja steigern.

0: Ein Döner, der geht doch eigentlich immer. Energy Bremen ist hier am Montag. 11:55 haben wir es. Allerdings nicht mehr bei der Dönerkette Haus des Döners. Denn die schließt bei uns in Bremen ihre Filialen am Viertel vor dem Steintor nämlich dauerhaft bei einer Kontrolle der Lebensmittelüberwachung. Da waren dort massive Hygienemängel festgestellt worden, unter anderem Schimmel, Rattenkot und eine tote Ratte. Da hätte ich dann auch ganz ehrlich nicht mehr so viel Hunger auf den Döner. Der Betrieb wurde zwar zunächst geschlossen, später dann wieder freigegeben, aber trotzdem zieht die Kette jetzt Konsequenzen und macht den Laden endgültig dicht. Die anderen Standorte in Bremen sind davon aber nicht betroffen. Noch mehr aus deiner Region gibt's in anderthalb Minuten bei Jette.
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8: Deutschland ist erfolgreich in die Fußballweltmeisterschaft gestartet. Gegen WM-Neuling Curaçao hat es ein 7:1 gegeben. Amira Reuter aus der Redaktion, genau das haben auch die meisten Orakel bei uns in Niedersachsen so vorhergesehen.
9: Ja, das stimmt. Seit der berühmten Krake Paul aus 2010 gehören Tierorakel bei Weltmeisterschaften ja quasi fest dazu. Und Ziege Annika aus dem Haustierpark Werdum im Kreis Wittmund hatte für ihre Offenbarung 2 Näpfe mit dem gleichen Futter zur Verfügung und sich dann letztendlich für den mit der deutschen Flagge entschieden. Aber auch nicht nur das, den Napf von Curaçao hat die Ziege mit dem Maul einfach mal mehrere Meter weit weggeschleudert. War dann vielleicht schon mal so ein kleiner Vorgeschmack auf das 7:1 später. Und auch die Gänse Paul, Pauline und Wilma aus Ostfriesland sind zielgerichtet auf den deutschen Futternapf zugegangen und hatten damit am Ende dann auch recht.
8: Im Achimer Hallenbad können diese Woche wieder kostenlos Schwimmabzeichen gemacht werden. Von Montag bis Freitag jeweils zwischen 17 und 19 Uhr nehmen die DLRG und weitere Vereine die Prüfungen ab. Eine Anmeldung ist nicht nötig. Wer möchte, kann einfach vorbeikommen, sollte aber etwas Zeit mitbringen. Mitchell Weiser bleibt wohl beim SV Werder Bremen. Nach Kicker- und Deichstube-Informationen stehen die Zeichen auf eine Vertragsverlängerung des 32-jährigen Außenbahnspielers. Die vergangene Saison hat er nach einem Kreuzbandriss in der Vorbereitung komplett verpasst. Davor konnte er sich bei Werder aber als wichtiger Leistungsträger etablieren. News aus deiner Region haben wir wieder in einer Stunde für dich.
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0: Die aktuellen Temperaturen: 14 Grad in Heilshorn im Landkreis Osterholz und 14 Grad auch in Gieselhorst im Landkreis Ammerland. Der Montagvormittag und Montagmittag bleibt abwechslungsreich. Mal Sonne, mal Wolken. Zwischendurch kann es auch immer wieder nass werden. 16 Grad sind heute drin.
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0: Auf der A1 Osnabrück Richtung Bremen musst du ein bisschen mehr Zeit einplanen. Zwischen Brinkum und Asten 3 Kilometer Stau vor der Baustelle. Dann wird geblitzt auf der A281 unter der Brücke, wenn du von der B6 kommst. B75 Delmhorst Richtung Bremen, Höhe der Abfahrt Kirchhochding. Im Landkreis Oldenburg, Ganderkesee, Elmeloer Straße Richtung Delmhorst. Hier steht ein Bezahnhänger hinter der Hecke. Danke Lisa, Olli und Björn fürs Bescheid sagen, wenn du noch was gesehen hast. Unsere WhatsApp-Nummer für deine Blitzer- und Verkehrsupdates 0173 680 5712. Wir haben es jetzt 11:30 und ich wünsche dir einen schönen Start in diesen Montagmittag. Ich bin Freddy, moin.
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Forever bei Energy Bremen am Montagvormittag. 5 Minuten nach 11:30 haben wir es und ich finde, wir müssen ganz entspannt in diesen Montag starten und deswegen machen wir jetzt auch einfach ganz entspannt weiter. Und zwar mit Dominik Feig und White Keys heißt sein neuer Song. Und zum Glück hat er den rausgebracht. 2020 hat er den schon mal auf Insta gedroppt und dann einfach vergessen. Und danke, danke Internet, du vergisst ja nie was. 2025 hat er ihm den Song dann nochmal rausgespuckt. Und dann hat er sich gedacht, gut, jetzt kann ich ihn auch wirklich rausbringen. Hier ist er für dich. Ich bin Freddy. Moin.

0: Lotto und John mit Turn the Lights Off liefern uns genau die richtige Musik für einen guten Start in diesen Montag. Und on top gibt es jetzt auch noch gute Nachrichten. Die kommen von Gesa aus der Energy Bremen Morning Show für dich.
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2: Eine Schifffahrt mit Schrecken, aber mit glücklichem Ende. Die Seenotretter bei uns an der Nordsee haben mal wieder richtig krasse Arbeit geleistet. Am Samstag ist das Passagierschiff Funny Girl auf dem Weg nach Helgoland havariert. Bei stürmischem Wetter trieb es dann 5 Kilometer vom Zielhafen entfernt in der Nordsee, bis die Rettungsaktion überhaupt starten konnte. 12 Stunden mussten die 69 Menschen an Bord aushalten, bis sie abends dann endlich bei uns in Cuxhaven an Land gehen konnten. Einmal ein ganz großes Danke an die Frauen und Männer der DGZRS, die bei Sturm und Regen dafür gesorgt haben, dass alle unverletzt wieder nach Hause kamen.
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6: Gleich in deiner Mittagspause machen wir mal eher den ruhigen hier. Mit Sean Paul und Dua Lipa No Lie. Und Teddy Swims mit Bad Dreams spiele ich dir auch. Gleich in der nächsten halben Stunde.
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7: 5:12. Ich bin Finri Bösel-Freundlieb. Schönen guten Tag. Das DFB-Team bekommt für sein Tourfestival gegen Curaçao weltweit Applaus. In England ist von einer klaren Botschaft an die Konkurrenz die Rede. In Italien von einer Torlawine. Nach dem 7:1 gegen Curaçao geht es nun am Samstag gegen die Elfenbeinküste. Die Aussicht auf ein Kriegsende zwischen den USA und dem Iran sorgt in der Wirtschaft für Erleichterung. Der Ölpreis ist deutlich gesunken. Mineralölverbandchef Küchen geht bei NTV aber nicht davon aus, dass direkt auch die Spritpreise sinken. Die USA und der Iran hatten sich auf ein Rahmenabkommen für ein Kriegsende geeinigt. In Großbritannien sind Snapchat, TikTok, Insta und Co. bald für Kinder unter 16 tabu. Die britische Regierung hat ein Social-Media-Verbot angekündigt, nach dem Vorbild Australiens. Das Verbot soll voraussichtlich ab dem nächsten Frühjahr greifen. Nicht darunter fällt WhatsApp. Bei einer Regatta auf der Weser in Bremen sind am Wochenende zwei Segelboote kollidiert. Zwei Jugendliche gingen über Bord. Die 14- und 18-Jährigen wurden von einem anderen Boot aufgenommen. Ihr Boot kenterte, verletzt wurden sie aber nicht. Die Polizei ermittelt nun, wie es zu dem Unfall kommen konnte.
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6: Die aktuellen Temperaturen: 14 Grad in Ilpol im Landkreis Osterholz und 14 Grad in Beverstedt im Landkreis Cuxhaven. Es ist ordentlich grau bei uns in Bremen und Niedersachsen. Die Sonne zeigt sich aktuell noch nicht. Regenschauer gibt es aber zum Glück jetzt auch eigentlich keine mehr. Im Laufe des Nachmittags, dann kommt endlich mal die Sonne raus. Vielleicht wird es dann doch noch ein ganz persönlicher Start in die neue Woche.
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6: Mit dem Stau auf der A1 Osnabrück Richtung Bremen zwischen Brinkum und Asten sind es aktuell 3 Kilometer vor der Baustelle. Dann wird es geblitzt auf der A281 unter der Brücke, wenn du von der B6 kommst. B75, der im Horst Richtung Bremen, Höhe der Abfahrt Kirchhochting und im Landkreis Oldenburg in Gannakesee auf der Elmeloher Straße, wenn du Richtung Delmhorst fährst. Da steht ein Blitzeranhänger versteckt hinter der Hecke. Danke Lisa, Olli und Björn fürs Bescheid sagen, wenn du noch was gesehen hast. Unsere kostenlose Hotline für deine Blitzer- und Verkehrsupdates: 0800 10 22 400.
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6: Wir müssen natürlich gleich nochmal über das irre 7:1 von gestern Abend sprechen. Während wir hier vorm Fernseher oder Radio saßen, da haben Kai und Dennis aus Bremerhaven das Ganze einfach mal eben live in den USA erlebt. Ich telefoniere gleich mal mit den beiden und dann schauen wir doch mal, wie sie gestern den Sieg erlebt haben und ob überhaupt noch genug Stimme vorhanden ist. Vorher habe ich erstmal Harry Styles für dich und dann wünsche ich dir einen schönen Start in diesen Donnerstag. Ha, schön wär's in diesem Montagmittag. Ich bin Freddy, 3:12. Moin.

0: ganz ehrlich, nach dem Abend gestern ist es völlig in Ordnung, dass wir jetzt gerade alle so einen Kleinhänger haben.
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0: Kai und Dennis aus Bremerhaven, die haben gestern das 7:1 live im Stadion in Houston erlebt, mitgefiebert und einfach alles hautnah erleben dürfen. So, jetzt wollen wir doch mal gucken. Kai und Dennis, sag mal, wie ist denn die Stimmung bei euch? Ist die Stimme noch da?
2: Die ist noch da, ja. Die ist noch da.
3: Die ist ein bisschen lediert aus dem Stadion und danach bei der Aftermatch-Party, aber ja, die hält durch hier. Die hält tapfer durch.
0: Okay, alles klar. Es sind ja auch noch ein paar Spieler, also wäre schon gut, wenn ihr die Stimme da auch noch habt. Nehmt uns doch mal mit, wie war es denn, 7-mal in diesem Stadion brüllen zu dürfen?
3: Ja, durch den Gegner bedingt war das der erwartete Sieg, den Deutschland eigentlich komplett erwartet hat, aber in dieser Höhe natürlich nicht. Also wenn man denn zum deutschen Öffnungsspiel bei einer WM reist und gleich 7 Tore sieht, ja, da ist die Freude natürlich grenzenlos. Ne? Wir haben uns tierisch gefreut, die Atmosphäre war wahnsinnig. Deutschen Block war natürlich auch grenzenlos und das ist natürlich jetzt schon eine saustarke Erinnerung, die wir geschaffen haben und das macht natürlich Lust auf mehr.
0: Ja voll, ey, definitiv. Am Samstag geht's dann für Deutschland ja auch weiter. Was macht ihr denn jetzt? In Toronto trifft die Mannschaft dann auf wen?
3: Genau, gegen die Elfenbeinküste. Für uns geht's morgen erstmal auf nach Memphis. Schon ein paar Stunden, da werden wir eine schöne Zeit haben Richtung Nashville danach und dann werden wir Samstag in Toronto sein beim nächsten Spiel, ja.
0: Geil, dann werden wir uns ja auf jeden Fall danach wieder hören. Haut euch jetzt erstmal hin oder feiert weiter, wie auch immer. Grüße nach Houston.
3: Ja, und Grüße zurück von Houston nach Bremen. Danke.

Viertel nach zwölf haben wir es an diesem Montag und ich bin ganz ehrlich, ich teile das gerade, was du gerade da draußen fühlst. Das ist irgendwie dieser typische Mittagshänger, den wir einfach haben. Das typische Mittagstief, dann ist es auch noch Montag, grau draußen. Wir werden irgendwie gar nicht erst richtig wach. Aber auf eins können wir uns verlassen. Es gibt einfach Songs, die reißen uns da einfach raus. Bei dem hier empfehle ich dir jetzt mal, das Radio ein bisschen lauter zu drehen. Deine Kollegen werden es überleben. Joel Corey ist das jetzt mit Devotion. Und dann ist das Mittagstief gleich verflogen. Ich bin Freddy. Moin!

0: Mit Marshmallow und Ingie Kissinger Friends geht's hier Richtung Mittagspause. 20 Minuten nach 12 haben wir es. Und Werder Bremen arbeitet an dem neuen Kader für die nächste Saison. Laut Medienberichten steht der SV Werder nämlich jetzt kurz vor der Verpflichtung eines neuen Stürmers. Der Schweizer Cedric Itten ist aktuell mit der Schweizer Nationalmannschaft bei der WM. Letzte Saison war er noch mit Fortuna Düsseldorf in die dritte Liga abgestiegen und jetzt kann er deswegen ablösefrei an die Weser wechseln. Was sonst noch so in deiner Region los ist, hörst du in knapp einer Minute bei Lars.
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7: In Bremen hat die Polizei einen 30-jährigen Mann nach einer Brandstiftung festgenommen. Die Beamten der Videoleitstelle hatten ihn dabei beobachtet, wie er in der vergangenen Nacht an einer Gebäudefassade in der Bahnhofsvorstadt ein Feuer gelegt hat. Die Polizei konnte die Flammen schnell löschen. Der Mann konnte dann wenig später in der Nähe festgenommen werden. In Schwimmbädern, auch im Nordwesten, können in dieser Woche wieder kostenlos Schwimmabzeichen gemacht werden. Mit dabei ist unter anderem das Hallenbad in Achim. Von Montag bis Freitag, jeweils zwischen 17 und 19 Uhr, nehmen die DRK Wasserwacht, die DLRG und weitere Vereine die Prüfungen ab. Der Eintritt ist frei, auch die Abzeichen selbst kosten nichts. Eine Anmeldung ist nicht nötig, wer möchte, kann einfach vorbeikommen, sollte aber etwas Zeit mitbringen. Rund um den Fliegerhorst Objefa im Landkreis Friesland wird es ab heute laut. Jette Koch aus der Redaktion, das liegt an Übungen der Bundeswehr.
8: Die Luftwaffe trainiert die Zusammenarbeit zwischen Besatzung und Bodenpersonal. Unter anderem werden Fallschirmsprünge geübt. Dafür springen die Soldatinnen und Soldaten aus viermotorigen Propellermaschinen ab. Die Flugzeuge starten bis Donnerstag zwischen 10 und 17 Uhr. Für Anwohner rund um Schortens könnte es deswegen laut werden. Morgen wird außerdem Bundesverteidigungsminister Boris Pistorius auf dem Fliegerhorst erwartet.
7: News aus deiner Region haben wir wieder in einer Stunde für dich.
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0: Die aktuellen Temperaturen: 14 Grad in Bremen-Schwachhausen und 13 Grad in Nordholz im Landkreis Cuxhaven. Es geht grau in deine Mittagspause an diesem Montag. Es ist gerade auch ordentlich windig. Hinzu kommt teilweise noch mal so ein kleiner Schauer. Also irgendwie ein trauriger Start in die neue Woche. Aber im Laufe des Nachmittags lockert es dann auf und dann zeigt sich auch nochmal die Sonne.
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0: Mit dem Stau auf der A1 Osnabrück Richtung Bremen zwischen Brinkum und Asten aktuell 4 Kilometer Stau vor der Baustelle. Stop and Go auf der B6 bei uns in Bremen zwischen der Stefanibrücke und dem Utbremer Kreisel. Dann wird geblitzt. Auf der A281 unter der Brücke, wenn du von der B6 kommst. B75, der im Horst Richtung Bremen, Höhe der Abfahrt Kirchhochding. Heute im Landkreis Oldenburg, in Gannakesee auf der Elmeloher Straße Richtung Delmenhorst. Da steht ein Anhänger hinter der Hecke. Danke Lisa, Olli und Björn fürs Bescheid sagen. Wenn du noch was gesehen hast, unsere WhatsApp-Nummer für deine Blitzer- und Verkehrsupdates: 0173 680 5712. Wir haben es jetzt punktgenau 3 Minuten vor 12:30 und das sind Fastboy mit Beautiful Life für dich. Einen schönen Montagmittag dir. Ich bin Freddy. Moin.
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0: Energy Bremen am Montag jetzt mit einer Meldung von den Straßen für dich.
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0: Vorsicht bitte auf der A1 Bremen Richtung Hamburg. Zwischen Euthen und Posthausen liegen Gegenstände auf der mittleren Spur. Vorsicht bitte auf der A1 Bremen Richtung Hamburg. Hier vorsichtig fahren zwischen Euthen und Posthausen. Hier liegen Gegenstände auf der Fahrbahn. 3 Minuten nach 12:30 haben wir es und das ist Joe mit End of Beginning für dich.

Ich weiß nicht, wie es dir gerade geht, aber bei diesem Song hier, der als nächstes kommt, da denke ich sofort einfach an diese Momente vom Unterwegssein. Energy Bremen ist ja Montag, 20 Minuten vor 1, du guckst einfach aus dem Fenster und für ein paar Minuten ist alles andere einfach egal. Keine Termine, kein Stress, einfach nur unterwegs sein und dann gute Musik hören und für einen Moment vergessen, was morgen eigentlich ist. Alex Warren mit Passenger ist das für dich, gibt's jetzt ganz neu für dich. Hier bei Energy Bremen, ich bin Freddy und wünsche dir einen schönen Montagmittag.

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11: Deine Mittagspause, die klingt gleich so. Do you ever think of me? David Guetta und Ugel mit Think of Me ist das. Und Robin Schulz und mit Elaine gibt uns so ein bisschen Sommervibes.
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13: 5:01. Ich bin Finn Riebesel Freundlieb. Schönen guten Tag. Kein TikTok, kein Snapchat, kein Insta. Auch Großbritannien will Social Media für unter 16-Jährige verbieten. Die britische Regierung verweist auf Australien als Vorbild und will zum kommenden Frühjahr nachziehen. WhatsApp bleibt aber erlaubt. Die Bundesregierung begrüßt den Deal zwischen den USA und dem Iran. Bundesaußenminister Wadephul nennt es eine gute Nachricht. Die USA und der Iran hatten sich auf ein Rahmenabkommen für ein Ende des Irankrieges geeinigt. In 2 Monaten soll dann ein endgültiger Deal stehen. 2 mutmaßliche Einbrecher haben in Bremen-Ostertor am Wochenende nicht lange Freude an ihrem Plan gehabt. Beim Versuch, die Kellertür eines Reihenhauses aufzubrechen, wurden sie von einer Kamera gefilmt. Der Eigentümer alarmierte die Polizei. Die war schnell da und schnappte die beiden 32- und 42-Jährigen. Das 7:1 des DFB-Teams gegen Curaçao sorgt weltweit für Schlagzeilen. Englische Medien sagen, das war kompromisslos und ohne Gnade. In Italien ist von einer Torlawine die Rede. Und in Brasilien wird getitelt, Deutschland beschert Curaçao einen Brasilientag. Da werden wohl böse Erinnerungen ans Halbfinale 2014 wach.
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11: Die aktuellen Temperaturen: 14 Grad in Waghausen im Landkreis Osterholz und 14 Grad auch in Wildeshausen. Ich würde mal sagen, stets bemüht, passt heute ganz gut zu dem Wetter da draußen. Es bleibt auch am Montagmittag weiterhin grau. Die Sonne zeigt sich nur selten bei 16 Grad.
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11: Vorsicht, Gegenstände liegen auf der A1 Bremen Richtung Hamburg zwischen Olten und Posthausen. Und dann liegen nochmal Gegenstände auf der A28 Oldenburg Richtung Leer zwischen Apenremitz und Filsum. Staus und Sperrungen haben wir auf der A1 Osnabrück Richtung Bremen. Zwischen Brinkum und Arsten sind es 4 Kilometer Stop-and-Go vor der Baustelle. Stop-and-Go auch auf der B6 in Bremen zwischen der Stefani-Brücke und dem Utbremer Kreisel. Dann wird geblitzt auf der A281 unter der Brücke, wenn du von der B6 kommst. B75, Delmhorst Richtung Bremen, Höhe der Abfahrt Kirchhochding. Im Landkreis Oldenburg in Gannerkesee auf der Emmeloer Straße Richtung Delmhorst aus einem Anhänger hinter der Hecke. Danke Lisa, Olli und Björn fürs Bescheid sagen. Wenn du noch was gesehen hast, unsere kostenlose Hotline für deine Blitzer- und Verkehrsupdates 0800 10 22
12: 400. 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

Erinnerst du dich eigentlich noch an deine erste große Liebe? Energy Bremen ist ja Montag. 3 Minuten nach 1 haben wir es und da ging es dann doch los, so mit Zettelchen schreiben. Willst du mit mir gehen? Ja, nein, vielleicht. Kreuz doch mal an. Und vielleicht war auch der ein oder andere Liebesbrief dabei. Verliebt sein kann einfach so schön sein. Und Olivia Dean hat einfach die schönste Liebeserklärung auf der Welt geschrieben. So Easy heißt ihr neuer Song. Und wenn du auf der Suche bist, wie du es deinem Partner, deiner Partnerin sagen sollst, dann einfach genau mit diesem Song hier. Ich bin Freddy.

0: Eigentlich sind wir ja jetzt angekommen in der richtigen und besten Jahreszeit. Energy Bremen ist ja Montag. 13 Minuten nach 1 haben wir es und der Sommer ist eigentlich mit Beste, oder? Und wenn jetzt auch noch ein vernünftiges Fahrrad bei dir im Keller steht, dann ist auch alles tipptopp.
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0: Jede Woche hauen wir im Juni ein niegelnagelneues Mountainbike raus. Heute Vormittag hat es sich Marina Aushagen im Landkreis Cuxhaven gesichert und hat es in den Lostopf erstmal geschafft. Für die Ziehung am Freitag 7:07. Und Marina, warum brauchst du denn unbedingt das neue Fahrrad?
2: Weil mein schon 19 Jahre alt ist und jetzt ist es mal fällig.
0: Das wird ein richtig, richtig guter Montag. Du landest im Lostopf für das neue Mountainbike.
2: Ja, vielen Dank.
0: So, und es kann jederzeit wieder soweit sein, dass unser Sommersong der Woche DJ Antoine mit Welcome to Saint-Tropez läuft. Und dann heißt es für dich einfach anrufen. Genau, wenn der Song hier läuft. Welcome to Saint-Tropez. Ich glaube, jetzt kann nichts mehr schiefgehen. Jederzeit kann es soweit sein und mit etwas Glück landest du dann im Lostopf. 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

0: Energy Bremen ist hier am Montag, 2:05 haben wir es. Und traurige Nachrichten, die gehören einfach auch zu unserem Alltag dazu. Auf der B210 in Aurich hat es heute Morgen einen tödlichen Unfall gegeben. Ein 62-jähriger Mann wollte mit seinem Transporter abbiegen und hat dabei einen LKW übersehen. Bei dem Zusammenstoß kam der Mann leider ums Leben. Eine 24-jährige Beifahrerin wurde dabei schwer verletzt. Die Bundesstraße musste für mehrere Stunden auch noch gesperrt werden. Was sonst noch so in deiner Region los ist, das hörst du in knapp 1,5 Minuten bei Lars.
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10: In Bremen hat die Polizei einen 30-jährigen Mann nach einer Brandstiftung festgenommen. Die Beamten der Videoleitstelle hatten ihn dabei beobachtet, wie er in der vergangenen Nacht an einer Gebäudefassade in der Bahnhofsvorstadt ein Feuer gelegt hat. Die Polizei konnte die Flammen schnell löschen. Der Mann konnte dann wenig später in der Nähe festgenommen werden. In Schwimmbädern, auch im Nordwesten, können in dieser Woche wieder kostenlos Schwimmabzeichen gemacht werden. Mit dabei ist unter anderem das Hallenbad in Achim. Von Montag bis Freitag, jeweils zwischen 17 und 19 Uhr, nehmen die DRK Wasserwacht, die DLRG und weitere Vereine die Prüfungen ab. Der Eintritt ist frei, auch die Abzeichen selbst kosten nichts. Eine Anmeldung ist nicht nötig, wer möchte, kann einfach vorbeikommen, sollte aber etwas Zeit mitbringen. Rund um den Fliegerhorst Objefer im Landkreis Friesland wird es ab heute laut. Jette Koch aus der Redaktion, das liegt an Übungen der Bundeswehr.
11: Die Luftwaffe trainiert die Zusammenarbeit zwischen Besatzung und Bodenpersonal. Unter anderem werden Fallschirmsprünge geübt. Dafür springen die Soldatinnen und Soldaten aus 4-motorigen Propellermaschinen ab. Die Flugzeuge starten bis Donnerstag zwischen 10 und 17 Uhr. Für Anwohner rund um Shortens könnte es deswegen laut werden. Morgen wird außerdem Bundesverteidigungsminister Boris Pistorius auf dem Fliegerhorst erwartet.
10: News aus deiner Region haben wir wieder in einer Stunde für dich.
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0: Die aktuellen Temperaturen: 15 Grad in Edelsen im Landkreis Verden und 14 Grad in Driftsäte im Landkreis Cuxhaven. So langsam habe ich mir dieses graue Wetter da draußen aber wirklich zur Genüge angeguckt. Immer mal wieder ziehen noch mal so vielleicht 1-2 kleine Regenschauer über Bremen und Niedersachsen hinweg. Und auch diese graue Wolkendecke da oben, die bleibt uns noch ein bisschen erhalten. Positive Nachrichten habe ich dann aber doch auch noch. Der Montagnachmittag wird dann ein bisschen freundlicher und mit ganz viel Glück zeigt sich auch noch mal die Sonne.
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0: Vorsicht, Gegenstände liegen auf der A27 Bremen Richtung Bremerhaven zwischen Hagen und Stotel. Dann haben wir einen Liegenbleiber auf der A29 Oldenburg Richtung Alorner Heide zwischen Oldenburg-Hafen und Kreuz Oldenburg-Ost. Das gleiche auch auf der A281 Bremenburg Richtung A27 Industriehäfen. Im Dreieck Industriehäfen zur Überleitung der A27 Richtung Bremen ist auch ein PKW liegen geblieben. Dann Vorsicht, eine Entenfamilie ist gerade unterwegs auf der B6 Autobahnzubringer Überseestadt. Bremen-Kattenturm Richtung Bremen-Überseestadt, hier in der Ausfahrt Überseestadt. Mehr Zeit einplanen musst du heute auf der A1 Osnabrück Richtung Bremen, so wie eigentlich jeden Tag. Zwischen Brinkum und Arsten sind es 4 Kilometer Stop-and-Go vor der Baustelle. Stop-and-Go haben wir auch auf der B6 in Bremen zwischen der Stefanibrücke und dem Utbremer Kreisel. Dann wird geblitzt auf der A281 unter der Brücke, wenn du von der B6 kommst. B75, der im Horst Richtung Bremen, Höhe der Abfahrt Kirchhuchting. Dann im Landkreis Oldenburg in Gandacke See auf der Elmeloher Straße Richtung Delmenhorst. Hier ist ein Anhänger hinter der Hecke versteckt. Danke Lisa, Olli und Björn fürs Bescheid sagen. Wenn du noch was gesehen hast, unsere WhatsApp-Nummer für deine Blitzer- und Verkehrsupdates 0173 680 5712. Wir haben es 13:30 Uhr. Ich bin Freddy und wünsche dir einfach nur noch einen schönen Montagmittag. Moin!
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gibt manchmal so Momente in unserem Leben, da würden wir uns wünschen, boah, hätte ich das jetzt mal festgehalten. Erinnert die Bremer Montag ist hier. 13:57 haben wir es und man möchte dann einfach solche Momente nochmal erleben. Vielleicht auch in so eine Zeitkapsel einsteigen und nochmal zurückreisen. Ed Sheeran und Martin Garrix, die haben das Gefühl mal punktgenau eingefangen. In ihrem neuen Song Repeated geht es nämlich genau darum, solche richtig geilen Momente in unserem Leben einfach nochmal erleben. Den spiele ich dir jetzt. Ich bin Freddy, einen schönen Montagmittag wünsche ich dir. Moinsen!

0: 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Energy Bremen am Montagmittag mit einer Meldung von den Straßen für dich.
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0: Vorsicht bitte auf der A1 Bremen Richtung Osnabrück. Zwischen Wildeshausen West und dem Dreieck Ahlhorner Heide liegen Gegenstände auf der Fahrbahn. Vorsicht bitte auch auf der B73. Cuxhaven Richtung Stade zwischen Nackenbüttel und Belum gab es einen Unfall. Die Unfallstelle ist hier noch nicht abgesichert. Wir machen weiter mit Drake und Hotline Bling. 10 Minuten vor 2 haben wir es gleich. Ich bin Freddy. Einen schönen Montag dir.
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1: Es gibt manchmal Momente in unserem Leben, da wünschen wir uns einfach mal so einen kompletten Tapetenwechsel. Hey! Peter Fox wünscht sich das, glaube ich, auch mit seinem Song Alles Neu. Und ganz entspannt geht's dann auch mit Shabuzi A Bar Song Richtung Montagnachmittag gleich.
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3: Ich bin Cornelius Dreger. Schönen guten Tag. In Großbritannien sind Snapchat, TikTok, Insta und Co. bald für Kinder unter 16 tabu. Die britische Regierung hat ein Social-Media-Verbot angekündigt, nach dem Vorbild Australiens. Das Verbot soll voraussichtlich ab dem nächsten Frühjahr greifen, nicht darunter fällt WhatsApp. Die Bundesregierung begrüßt den Deal zwischen den USA und dem Iran. Außenminister Wadefuhl nennt es eine gute Nachricht. Die USA und der Iran haben sich geeinigt, die Kämpfe zu beenden und die Straße von Hormuz wieder aufzumachen. In 2 Monaten soll dann ein endgültiger Deal stehen. Ein Mann mit einer Schusswunde in Bremen-Gröpelingen beschäftigt die Polizei. Der Verletzte hat angegeben, sich aus Versehen selbst angeschossen zu haben. Die Polizei konnte aber keine Waffe oder Patronen in der Wohnung finden. Jetzt werden unter anderem andere Menschen, die in der Wohnung waren, überprüft. Das DFB-Team bekommt für sein Torfestival gegen Curaçao weltweit Applaus. In England ist von gnadenlos die Rede, in Italien von einer Torlawine. Die TV-Quote beim 7:1 war top. Über 23 Millionen haben die ARD eingeschaltet, macht 70% Marktanteil. Am Samstag geht's gegen die Elfenbeinküste.
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1: Die aktuellen Temperaturen: 15 Grad in Darmstadt im Landkreis Rothenburg und 15 Grad sind es aktuell in Hude. Der Montagnachmittag, der bleibt leider genauso grau, wie er jetzt aktuell ist. Ja, trostloser Start, sage ich mal, in die neue Woche. Aber hey, wenn wir uns mal so angucken, wie es im Laufe der Woche werden soll, und da sind ja bis zu 30 Grad drin, ich glaube, dann genießen wir das heute eher nochmal.
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1: Vorsicht bitte auf der A1 Bremen Richtung Osnabrück. Zwischen Wildeshausen West und dem Dreieck Ahlhorner Heide liegen Gegenstände auf der Fahrbahn. Diese liegen auch auf der A27 Bremerhaven Richtung Bremen zwischen Schwanewede und Ilpol. Mehr Zeit einplanen musst du auf der A1 Osnabrück Richtung Bremen zwischen Brinkum und Asten. 4 Kilometer Stop and Go vor der Baustelle. Die B73 Cuxhaven Richtung Stade ist zwischen Nackenbüttel und Belum in beiden Richtungen aktuell nach einem Unfall gesperrt. Geblitzt wird aktuell nicht. Wenn du was gesehen hast, unsere kostenlose Hotline für deine Blitzer- und Verkehrsupdates 0800 10 22
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1: Das 7:1 von Deutschland gestern Abend gegen Curaçao, ich glaube, das ist heute einfach Talkthema Nummer 1 bei uns auf der Arbeit. Gleich checken wir mal ab, wie hier so das WM-Fieber bei uns in der Energy Bremen Redaktion ist. Vorher gibt's aber noch gute Musik von Tiffany Harris mit Where to Go. 2:03 haben wir es. Einen schönen Start in diesen Montag. Ja, ich würde mal sagen, Nachmittag. Klingt besser. Ich bin Freddy. Moin.

0: Topic mit Breaking Me am Montagmittag, kurz nach zwei haben wir es. Und 7:1 hieß es ja gestern Abend für die deutsche Nationalmannschaft gegen Curaçao. Wie hast du eigentlich das Spiel geguckt? Mit Freunden und Familie, ganz entspannt zu Hause oder auch auf dem Public Viewing unterwegs gewesen?
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0: Amira aus dem Energy Bremen-Team ist bei mir, hallo.
2: Hi,
0: sag mal, du warst gestern auf einem Public Viewing unterwegs.
2: Ja, das stimmt.
0: Erzähl mal, wie war's?
2: Ja, ich war ja hier in Bremen. Ich dachte erstmal so, okay, in Bremen gibt es ein Public Viewing. Ich war so, wow, okay, sind wir direkt hin mit zwei Freunden. Und wir dachten erst, okay, Hillmannplatz, warum da? Also man weiß ja, was da eigentlich immer so abgeht.
0: Ja, aber gibt schönere Orte.
2: Ja, auf jeden Fall. Aber ich muss sagen, es war eigentlich ganz cool. Also man hat sich auch sicher gefühlt. Es war viel Security da.
0: Geil.
2: Und ja, große Leinwand. Ne? Es wurde erstmal noch die Nationalhymne gesungen, live von einem Mädchen da, auch ganz geil. Und ja, waren jetzt nicht so viele Leute da, so mittel. Aber war geil.
0: Ich bin ja vorher noch gar nicht so richtig im WM-Fieber gewesen, muss ich sagen.
2: Nee.
0: Und so Public Viewing dachte ich mir dann auch eigentlich nicht so viel Bock. Aber ich glaube, es ist schon ganz geil, oder?
2: Ja, schon. Also ich finde, es ist halt immer so diese Experience. Weißt du, du stehst da mit einem Bierchen in der Hand und man freut sich zusammen. Ich krieg dann immer voll Gänsehaut, wenn dann auch ein Tor geschossen wird. Und zu Hause ist das halt nicht so.
0: Nee, es macht einfach mehr Spaß dann, glaube ich, mit den Leuten draußen.
2: Safe. Also nächstes Mal kommst du mit, okay?
0: Also Samstag, 22 Uhr gegen die Elfenbeinküste bin ich dann beim nächsten Public Viewing auf jeden Fall dabei.
2: Mit lecker Bierchen, ja?
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Also ich glaube, jetzt sind wir, glaube ich, alle wach. 30 Seconds to Mars mit Walk on Water bei Energy Bremen, 13 Minuten nach 2. Und ich finde, bei dem Wetter da draußen ist es wirklich super schwer, da irgendwie an Sommer zu denken. Aber wir begeben uns jetzt mal auf so eine kleine Traumreise kurz, so ein Stückchen weiter Richtung Süden und da, wo ein bisschen mehr Sonne scheint. Robin Schulz bringt dir jetzt mal so ein bisschen Strandparty und warme Sounds mal so direkt durchs Radio in dein Büro. Und noch so ein kleiner Service-Tipp: Aperol-Cocktail schmeckt auch auf dem Sofa gut. Ich bin Freddy. Moin!

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11: Die Arbeitszeit von Lehrkräften ist schon lange ein Thema. Denn bisher wird nicht festgehalten, wie lange sie wirklich arbeiten. In Bremen startet bald ein Pilotprojekt, das die Arbeitszeit erfasst. Lehrkräfte an 9 Schulen in Bremen und Bremerhaven machen mit. Sie tragen ein ganzes Schuljahr lang ihre Arbeitszeit in ein Tool ein und schreiben genau auf, ob sie unterrichtet haben, auf Klassenfahrt waren oder Arbeiten korrigiert haben. Ende 27 soll dann geschaut werden, was dabei rausgekommen ist und ob das Modell praxistauglich ist. In Bremen-Gröpeling hat die Polizei gestern Morgen einen Mann mit einer Schussverletzung in einer Wohnung gefunden. Der 36-Jährige ist in ein Krankenhaus gebracht und notoperiert worden. Der Polizei gegenüber hat er gesagt, dass er sich die Schussverletzung aus Versehen selbst zugefügt und die Waffe weggeworfen hat. Ob das stimmt, untersucht jetzt die Polizei. Zum Auftakt der Fußball-WM hat Deutschland einen Traumstart hingelegt. 7:1 stand es am Ende gegen Curaçao, aber hat Deutschland auch das Zeug zum Weltmeister? Wir wollten von euch in Oldenburg wissen, wer am Ende wohl den Pokal in der Hand hält.
12: Also Deutschland, ne?
13: Also ich denke Frankreich oder Spanien.
14: Deutschland natürlich.
15: Spanien oder Frankreich.
16: Deutschland.
11: Das nächste Spiel steht für Deutschland am Samstag an. Gegner ist die Elfenbeinküste. News aus deiner Region haben wir wieder in einer Stunde für dich.
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17: Die aktuellen Temperaturen 15 Grad in Bremen-Vegesack und 14 Grad in Spaden im Landkreis Cuxhaven. Der Montagnachmittag bleibt leider grau und kühl. Zwischendurch kann es auch immer mal wieder regnen. Aber mit Blick aufs Wochenende sollten wir das doch nochmal genießen.
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17: Vorsicht, Gegenstände liegen auf der A29 Oldenburg Richtung Wilhelmshaven zwischen Oldenburghafen und dem Rastplatz Umstede Ost. Mehr Zeit einplanen musst du auf der A1 Osnabrück Richtung Bremen zwischen Brinkum und Asten. 4 Kilometer Stop and Go vor der Baustelle. Dann hat uns Steve eine Sperrung gemeldet. Betrifft die B73 Cuxhaven Richtung Stade. Zwischen Nackenbüttel und Belum gab es einen Unfall. Die B73 ist hier in beide Richtungen aktuell gesperrt. Geblitzt wird aktuell nicht. Wenn du was gesehen hast, unsere WhatsApp-Nummer für deine Blitzer- und Verkehrsupdates 0173 680 5712. Wir haben es jetzt 14:30 und das ist Holly Humberstone mit To Love Somebody für dich. Ich bin Freddy. Moin.
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0: Mit den Chainsmokers und Halsey geht's durch deinen Montagmittag. 5 Minuten nach 2:30 haben wir es und es ist Zeit für gute Nachrichten. Die kommen wie immer von Gesa aus der Energy Bremen Morning Show für dich.
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2: Eine Schifffahrt mit Schrecken, aber mit glücklichem Ende. Die Seenotretter bei uns an der Nordsee haben mal wieder richtig krasse Arbeit geleistet. Am Samstag ist das Passagierschiff Funny Girl auf dem Weg nach Helgoland havariert. Bei stürmischem Wetter trieb es dann 5 Kilometer vom Zielhafen entfernt in der Nordsee, bis die Rettungsaktion überhaupt starten konnte. 12 Stunden mussten die 69 Menschen an Bord aushalten, bis sie abends dann endlich bei uns in Cuxhaven an Land gehen konnten. Einmal ein ganz großes Danke an die Frauen und Männer der DGZRS, die bei Sturm und Regen dafür gesorgt haben, dass alle unverletzt wieder nach Hause kamen.
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0: 7:1. Ich glaube, das mussten wir alle erstmal so ein bisschen sacken lassen. Deutschland hat Curaçao gestern mal so ordentlich vom Platz gefegt. Larissa aus dem Energy Bremen nachmittags bei mir. Hello.
1: Hello.
0: Wie hast du es gestern erlebt?
1: Ich war zutiefst begeistert. Zuerst nicht. Zuerst habe ich gedacht, nach dem 1:1, ja scheiße, schon wieder für viel Geld ein Trikot gekauft, nur für die Gruppenphase. Mhm. Aber dann war ich da doch ganz zufrieden.
0: Ja, unser Trainer Julian Nagelsmann, der war ja am Ende auch ganz hin und weg von dem Spiel.
2: I think after the game there was a song, The Train Has No Brakes, it's a German song. And we tried to do that, to move on, move on, move on.

0: Eine sehr gute Zusammenfassung, oder? Der Zug hatte keine Bremsen.
1: Ich bin ganz erfreut, dass es der Song jetzt auf die internationale Bühne bis in die USA geschafft hat.
2: Der Zug hat keine Bremse. Der Zug,
0: ich glaube, der könnte doch auch so in der Deutschlandkabine laufen, oder?
1: Mit Sicherheit. Da
0: so ein
1: läuft
0: bisschen
1: alles.
0: Als Motivation. Noch so ein paar mehr Insights zur WM, die gibt's gleich bei dir auch.
1: Absolut. Wir telefonieren auch noch mit Kai und Dennis. Die sind gerade in Houston, also die große Fußballshow heute bei mir am Nachmittag ab 15 Uhr.

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16: Dein Nachmittag bei Energy Bremen klingt so. Wir machen eine kleine Zeitreise mit Oh Johnny. Außerdem gibt's Don't Call Me Up von Mabel. Alles in der nächsten halben Stunde für dich.
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17: 5:03. Ich bin Cornelius Dreger. Schönen guten Tag. Kein TikTok, kein Snapchat, kein Insta. Auch Großbritannien will Social Media für unter 16-Jährige verbieten. Die britische Regierung verweist auf Australien als Vorbild und will zum kommenden Frühjahr nachziehen. WhatsApp bleibt aber erlaubt. Kinder sollen im Vorschulalter stärker gefördert werden, um für mehr Chancengleichheit zu sorgen. Das hat Bildungsministerin Prien bei der Vorstellung des neuen nationalen Bildungsberichts angekündigt. Demzufolge machen sich die sinkenden Geburtenzahlen mittlerweile auch in Kitas und Schulen bemerkbar. Die Aussicht auf ein Kriegsende zwischen den USA und Iran sorgt in der Wirtschaft für Erleichterung. Der Ölpreis ist deutlich gesunken. Die USA und der Iran haben sich zunächst darauf geeinigt, dass die Kämpfe beendet werden und die Straße von Hormuz wieder geöffnet wird. Ein endgültiger Friedensdeal soll in 2 Monaten stehen. Das 7:1 des DFB-Teams gegen Curaçao sorgt weltweit für Schlagzeilen. Englische Medien sagen, das war kompromisslos und ohne Gnade. In Italien ist von einer Torlawine die Rede. Und in Brasilien wird getitelt, Deutschland beschert Curaçao einen Brasilientag. Da werden wohl böse Erinnerungen ans Halbfinale 2014 wach.
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16: Wir starten windig und wolkig in den Nachmittag rein, aber immerhin bleibt es weitestgehend trocken. Ab und zu kommt sogar mal die Sonne raus. 15 Grad haben wir aktuell in Berne im Landkreis Wesermarsch und 13 in Bremen im Landkreis Cuxhaven. Morgen bleibt es zwar wolkig, aber immerhin zieht der Wind weiter und zerzaust uns nicht mehr den ganzen Tag die Haare. 17 Grad sind da drin.
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16: Ich habe eine Warnmeldung, einen Stau und einen Blitzer für dich. Vorsicht bitte auf der A28 Bremen Richtung Oldenburg zwischen Gannakesee West und der Raststätte Hasbruch Nord liegen Gegenstände. Auf der A1 Osnabrück Richtung Bremen zwischen Brinkum und Asten gibt es aktuell 4 Kilometer Stop and Go vor der Baustelle. Geblitzt wird in Bremen Kirchbachstraße auf Höhe der Ahrensburger Straße in beide Richtungen. Danke an Lisa und Felix fürs Melden. Unsere kostenlose Hotline für deine Blitze und Verkehrsupdates 0810 22 400.
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16: Einen wunderschönen guten Tag. Was war denn das eigentlich für ein WM-Auftakt gestern? Kurz hatte ich ja schlechte Laune. So beim 1:1 habe ich gedacht, na ganz toll, schon wieder ein Trikot nur für die Gruppenphase gekauft. Aber es ist ja noch alles gut geworden. Mit 7:1 ist die deutsche Nationalmannschaft in den Wettbewerb gestartet. Wie die Stimmung im Stadion war, das erzählen uns gleich unsere Superfans Dennis und Kai. Die sind nämlich gerade in Houston. Ich bin Larissa.
7: Larissa!
16: Moin!

0: Kurz nach drei haben wir's. Du hörst Energy Bremen. Und kurz nach drei ist auch so eine gemeine Uhrzeit, ne? Der Feierabend, der luschert schon so um die Ecke, aber so ganz da ist er halt noch nicht. Damit du kein Tief fällst, würde ich sagen, trage ich dich jetzt noch so ein bisschen durch den Tag, aber das mache ich nicht alleine, sondern mit Glockenbach und Sam Harper und ihrem neuen Song Lost. Den gibt es jetzt hier bei Energy Bremen. Ich bin Larissa. Moin!
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0: 7:1. So hat die deutsche Nationalmannschaft gestern beim WM-Auftakt gespielt. Unsere Energy Bremen Superfans Kai und Dennis aus Bremerhaven haben das Torspektakel in Houston mitverfolgt. Ist die Stimme denn jetzt überhaupt noch da, Jungs?
1: Die ist noch da.
2: Die ist ein bisschen lediert aus dem Stadion und danach bei der Aftermatch-Party, aber ja, die hält durch hier, die hält tapfer durch.
0: Ja, es scheint ja auch so, als würde es ein langer Wettbewerb für uns werden. Wie war denn so die Stimmung im Stadion? Wie hat es sich angefühlt?
2: Ja, durch den Gegner bedingt war das der erwartete Sieg, den Deutschland eigentlich komplett erwartet hat, aber in dieser Höhe natürlich nicht. Also wenn man denn zum deutschen Öffnungsspiel bei einer WM reist und gleich 7 Tore sieht, ja, da ist die Freude natürlich grenzenlos. Ne? Wir haben uns tierisch gefreut, die Atmosphäre war wahnsinnig. Deutschen Block war natürlich auch grenzenlos und das ist natürlich jetzt schon eine saustarke Erinnerung, die wir geschaffen haben und das macht natürlich Lust auf mehr.
0: Ja, absolut. Dann feiert noch schön. Liebe Grüße in die USA an Dennis und Kai.
1: Ja, und Grüße zurück von Houston nach Bremen. Danke.

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5: Die Arbeitszeit von Lehrkräften ist schon lange ein Thema. Denn bisher wird nicht festgehalten, wie lange sie wirklich arbeiten. In Bremen startet bald ein Pilotprojekt, das die Arbeitszeit erfasst. Lehrkräfte an 9 Schulen in Bremen und Bremerhaven machen mit. Sie tragen ein ganzes Schuljahr lang ihre Arbeitszeit in ein Tool ein und schreiben genau auf, ob sie unterrichtet haben, auf Klassenfahrt waren oder Arbeiten korrigiert haben. Ende 27 soll dann geschaut werden, was dabei rausgekommen ist und ob das Modell praxistauglich ist. In Bremen-Gröpelingen hat die Polizei gestern Morgen einen Mann mit einer Schussverletzung in einer Wohnung gefunden. Der 36-Jährige ist in ein Krankenhaus gebracht und notoperiert worden. Der Polizei gegenüber hat er gesagt, dass er sich die Schussverletzung aus Versehen selbst zugefügt und die Waffe weggeworfen hat. Ob das stimmt, untersucht jetzt die Polizei. Zum Auftakt der Fußball-WM hat Deutschland einen Traumstart hingelegt. 7:1 stand es am Ende gegen Curaçao, aber hat Deutschland auch das Zeug zum Weltmeister? Wir wollten von euch in Oldenburg wissen, wer am Ende wohl den Pokal in der Hand hält.
6: Also Deutschland, ne?
7: Also ich denke Frankreich oder Spanien.
8: Deutschland natürlich.
9: Spanien oder Frankreich.
10: Deutschland.
5: Das nächste Spiel steht für Deutschland am Samstag an. Gegner ist die Elfenbeinküste. News aus deiner Region haben wir wieder in einer Stunde für dich.
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11: Ja, wettermäßig ist heute nicht mehr so viel zu holen. Es bleibt grau und vor allem Dingen windig. 13 Grad haben wir aktuell in Hellwege im Landkreis Rothenburg und auch 13 Grad in Schiffdorf im Landkreis Cuxhaven. Morgen müssen wir dann auch einfach nochmal die Augen zumachen, wenn wir rausschauen, denn es bleibt grau bei maximal 17 Grad. Aber das ist nicht so schlimm, denn gegen Ende der Woche kommt dann endlich der Sommer zurück.
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11: Ich habe einen Stau und einen Blitzer für dich. Die A1 Osnabrück Richtung Bremen zwischen Brinkum und Arsten. 4 Kilometer Stop and Go vor der Baustelle. Geblitzt wird gerade außerdem in Bremen, Kirchbachstraße auf Höhe der Ahrensburgstraße in beide Richtungen. Danke an Lisa und Felix fürs Melden. Unsere WhatsApp-Nummer für deine Blitzer- und Verkehrsupdates 0173 680 5712. Kurz vor 3:30 haben wir's und Harry Styles, der versüßt uns jetzt den Nachmittag mit American Girl. Ich bin Larissa, moin!
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0: Nach 3:30 haben wir es an diesem Montagnachmittag. Und hast du dich am Wochenende verliebt? Falls ja, hätte ich jetzt den passenden Song. Drop Dead von Olivia Rodrigo. Die singt unter anderem darin: Du siehst aus wie ein Engel an den Wänden von Versailles. Ah, mein Herz. Also lehn dich zurück und träum von deinem Crush. Drop Dead von Olivia Rodrigo gibt es jetzt hier bei Energy Bremen.
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0: Nachmittag. Ich habe mir Anna aus der Energy Bremen Redaktion geschnappt.
1: Hi. Moin.
0: Anna, pass mal auf, es gibt was ganz Tolles Neues bei Spotify.
1: Gut, ich bin gespannt.
0: Und zwar stufen die dich jetzt, gegebenenfalls, wenn du einen Song oder einen Künstler sehr oft gehört hast, als Superfan ein. Und wenn du in dieser Kategorie Superfan bist, kann es sein, dass sie dir einfach Konzertkarten vor allen anderen anbieten. Dann hast du 24 Stunden Zeit, dir diese Karten zu schnappen. Ich will mal deine Meinung dazu hören. Ist es cool oder ist es eher unfair?
1: Boah, ich bin mir unsicher. Ich meine, an sich ist es ja cool, wenn die Mega-Fans die Tickets bekommen.

0: Aber für die anderen ist es natürlich ein bisschen unfair.
1: Ja, es ist ein bisschen, ich weiß auch nicht so richtig, was ich davon halte. Es ist aktuell auch nur in den USA und auch nur mit ausgewählten Stars. Man muss ein Spotify Premium-Abo haben. Aber gehen wir mal davon aus, es wird es auch hier geben. Welcher Künstler oder welche Künstlerin wäre es denn bei dir?
0: Boah, Rihanna. Ich bin Fan. Ich bin richtiger Fan. Und da würde ich auch so gerne mal aufs Konzert gehen. Da fände ich es cool, wenn das so wäre mit den Tickets.
1: Da wärst du also in der Kategorie Superfan.
0: Ja, ich glaube schon.
1: Ja, ich glaube, bei mir wäre es Taylor Swift. Muss ich sagen, wie es ist.
0: Ja, auch gut. Da wäre ich auch dabei.

0: 5 vor 4. Ich bin Cornelius Dreger. Schönen guten Tag. In Großbritannien sind Snapchat, TikTok, Insta und Co. bald für Kinder unter 16 tabu. Die britische Regierung hat ein Social-Media-Verbot angekündigt, nach dem Vorbild Australiens. Das Verbot soll voraussichtlich ab dem nächsten Frühjahr greifen, nicht darunter fällt WhatsApp. Die Bildungschancen in Deutschland hängen weiterhin oft davon ab, wie viel Geld und welche Bildung die Eltern haben. Das zeigt der neue nationale Bildungsbericht. Bildungsministerin Prien will für mehr Chancengleichheit schon in frühen Jahren ansetzen. Der Fokus soll auf dem Übergang von Kita zur Grundschule liegen. Ein Mann mit einer Schusswunde in Bremen-Gröpelingen beschäftigt die Polizei. Der Verletzte hat angegeben, sich aus Versehen selbst angeschossen zu haben. Die Polizei konnte aber keine Waffe oder Patronen in der Wohnung finden. Jetzt werden unter anderem andere Menschen, die in der Wohnung waren, überprüft. Bei der Fußball-WM startet nach Curaçao heute der nächste Neuling ins Turnier. Kap Verde hat mit Europameister Spanien aber gleich einen großen Brocken vor der Brust. Brisant wird's in der Nacht, dann spielt der Iran nach dem Einreisewirbel gegen Neuseeland. Außerdem trifft Saudi-Arabien auf Uruguay und Belgien auf Ägypten.
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2: Ich habe ein Einhorn gefunden, und zwar die Sonne. Die hat sich doch tatsächlich eben noch mal blicken lassen. Aber wir sollten uns nicht dran gewöhnen, denn den Rest des Tages bleibt es eher grau. 15 Grad haben wir aktuell in Pennigbüttel im Landkreis Osterholz und 14 Grad in Schierbrug im Landkreis Oldenburg. Morgen sieht es dann auch nicht so gut aus, aber wir müssen nur noch ein bisschen durchhalten, denn Ende der Woche kommt dann endlich der Sommer zurück.
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2: Ich habe zwei Staus und einen Blitzer für dich. Die A1 Osnabrück Richtung Bremen zwischen Brinkum und Arsten. 4 Kilometer Stop and Go. Und in der Gegenrichtung zwischen Bremer Kreuz und Arsten sind es sogar 6 Kilometer. Geblitzt wird aktuell in Bremen-Breitenweg Richtung Hauptbahnhof unter der Brücke. Danke an Lisa, Christian und Felix fürs Melden. Unsere kostenlose Hotline für deine Blitzer und Verkehrsupdates. 0810 22 400.
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2: Ja, moin. Kurz vor 4 haben wir es und ich weiß, es ist eine gemeine Uhrzeit. Der Feierabend, der ist greifbar, aber noch nicht so ganz da. Deswegen machst du dir jetzt erstmal einen Kaffee und ich begleite dich zusammen mit Taylor Swift noch ein bisschen durch den Tag. Opalite gibt es jetzt. Ich bin Larissa.
3: Larissa!
2: Let's go!

kurz nach vier am Bass, du hörst Energy Bremen. Warum ich flüster? Auch das hat eigentlich keinen Grund. Das ist nur, weil ich deine Aufmerksamkeit brauche, denn der nächste Song verdient sie. Wild Thoughts von DJ Khaled und Rihanna, den gibt es jetzt.

Viertel nach vier haben wir's, du hörst Energy Bremen. Und dieser Song ist doch perfekt, um aus dem Nachmittagstief rauszukommen. Man hat doch direkt Bock, so ein bisschen die Hüften zu shaken, einfach mal aufzustehen vom Stuhl und ja, alles mal loszulassen. Danach bist du auch wieder wach und dann ist die Zeit bis zum Feierabend auch gar nicht mehr so lang. Versprochen. Talk to you von Another und 54 Ultra. Sorry, den gibt es jetzt hier bei Energy Bremen.

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6: Die Arbeitszeit von Lehrkräften ist schon lange ein Thema. Denn bisher wird nicht festgehalten, wie lange sie wirklich arbeiten. Frederik Domdey aus der Redaktion. In Bremen startet bald ein Pilotprojekt, das die Arbeitszeit erfasst.
7: Lehrkräfte an 9 Schulen in Bremen und Bremerhaven machen mit. Sie tragen ein ganzes Schuljahr lang ihre Arbeitszeit in ein Tool ein und schreiben genau auf, ob sie unterrichtet haben, auf Klassenfahrt waren oder Arbeiten korrigiert haben. Nach den Sommerferien geht's los. Ende 2027 soll dann geschaut werden, was dabei rausgekommen, ob das Modell praxistauglich ist und ob es von anderen Bundesländern übernommen werden kann.
6: In Geestland im Landkreis Cuxhaven soll ein 30-jähriger Mann versucht haben, seine Frau mit manipulierten Medikamenten zu töten. Er sitzt inzwischen in Untersuchungshaft. Die Polizei ist wegen häuslicher Gewalt zu dem Haus gerufen worden. Dort hat die 40-jährige Frau gesagt, ihr Mann habe ihr schon im September Medikamente mit einer unbekannten Substanz gegeben. Sie hat dadurch zeitweise schwere Gesundheitsschäden erlitten. In der Wohnung haben Ermittler Beweise gefunden. Auf der B210 in Aurich hat es heute Morgen einen tödlichen Unfall gegeben. Ein 62-jähriger Mann wollte mit seinem Transporter abbiegen und hat dabei einen LKW übersehen. Bei dem Zusammenstoß kam der Mann ums Leben. Ein 24-jähriger Beifahrer wurde schwer verletzt. Die Bundesstraße war für mehrere Stunden gesperrt. News aus deiner Region haben wir wieder in einer Stunde für dich.
8: Bremen-Wetter. Augen zu und durch, das ist das Motto den Rest des Tages, denn es bleibt sehr grau und windig. 13 Grad haben wir aktuell in Olten und 14 Grad in Dangast im Landkreis Friesland. Morgen geht es dann ähnlich weiter. Die Sonne, die bleibt ein seltener Gast. Aber zum Ende der Woche kommt dann endlich der Sommer zurück. Also müssen wir morgen mit maximal 17 Grad noch einmal durchhalten.
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8: Ich habe 2 Staus und 2 Blitzer für dich. Die A1 Hamburg Richtung Osnabrück zwischen Bremer Kreuz und Arsten 6 Kilometer. Und natürlich die Gegenrichtung ist auch zu zwischen Dreieck Stur und Bremen-Himmeling. Da sind es 3 Kilometer. Geblitzt wird aktuell in Bremen Breitenweg Richtung Hauptbahnhof unter der Brücke und direkt hinter dem Wesertunnel in Richtung Brake Nordenham. Danke an Lisa, Christian und André fürs Melden. Unsere WhatsApp-Nummer für deine Blitzer- und Verkehrsupdates 0173 680 5712. Wir haben kurz vor 16:30 und Ray stellt jetzt mal hier die wichtigen Fragen, nämlich Where is my husband? Den Song gibt es jetzt. Ich bin Larissa. Moin.
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0: Ein knackiges 7:1 gab es gestern Abend beim Auftakt der deutschen Nationalmannschaft bei der WM Energy Bremen am Montagnachmittag. Und ja, ich weiß, es war erst das erste Gruppenspiel, aber ist mir egal, ich träume jetzt schon mal vom Finale. Und was sagt denn das DJ-Duo HBZ? Wer steht dieses Jahr im WM-Finale?
1: Wir tippen natürlich auf Deutschland.
2: Ja.
1: Gegen?
2: Eine spanische Mannschaft ist, glaube ich, ziemlich gut. Wir mal gucken, was die Brasilianer so machen, was die Argentinier so machen, was so Portugal so macht, was Italien so macht, aber ich glaube, es wird, ich sag Deutschland, Spanien.
0: Ja, ich sag mal so, wenn ich Italien im Finale sehen würde, wäre ich sehr überrascht. Die sind dieses Mal ja gar nicht dabei. Was ist denn der Tipp von Jonas?
3: Ich sage, boah, also Deutschland wird Weltmeister, klar. Ich glaube an die Jungs, die machen das. Und gegen England? Ja, Deutschland, England. 3:1 für Deutschland.
0: Okay, ich sag Deutschland, Spanien und Deutschland gewinnt durch einen Handelfmeter.

0: Sie ist wieder da. Also ja, erstens ich am Montagnachmittag bei Energy Bremen, hey. Aber auch Ariana Grande. Die hat ihre erste Single aus dem kommenden Album Petal gedroppt. Das kommt übrigens am 31. Juli raus. Und Ariana sagt selber über den Song, es wäre einer ihrer Liebsten, die sie jemals geschrieben hat. Ja, würde ich sagen, wir als alte Musikexperten hören uns das doch direkt mal an und entscheiden dann. Hate That I Made You Love Me von Ariana Grande. Ganz, ganz neu. Jetzt hier für dich. Ich bin Larissa. Moin.
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0: 5 vor 5.
1: Ich bin Cornelius Dreger. Schönen guten Tag. Kein TikTok, kein Snapchat, kein Insta. Auch Großbritannien will Social Media für unter 16-Jährige verbieten. Die britische Regierung verweist auf Australien als Vorbild und will zum kommenden Frühjahr nachziehen. WhatsApp bleibt aber erlaubt. Die Bundesregierung begrüßt den Iran-Deal zur Beilegung des Krieges. Kanzler Merz rechnet damit, dass die Bundeswehr schon bald bei der Sicherung der Straße von Hormuz helfen wird. Darüber will er auch auf dem G7-Gipfel im französischen Evian sprechen. Dort soll es neben dem Iran auch um den Ukraine-Krieg gehen. Kinder sollen im Vorschulalter stärker gefördert werden, um für mehr Chancengleichheit zu sorgen. Das hat Bildungsministerin Prien bei der Vorstellung des neuen nationalen Bildungsberichts angekündigt. Demzufolge machen sich die sinkenden Geburtenzahlen mittlerweile auch in Kitas und Schulen bemerkbar. Kap Verde steht vor dem allerersten WM-Spiel seiner Geschichte. Der afrikanische Inselstaat bekommt es ab 18 Uhr aber direkt mit Europameister Spanien zu tun. Nach dem Wirbel um die Einreise ist außerdem der Iran erstmals gefragt gegen Neuseeland. Außerdem spielt Belgien noch gegen Ägypten und Saudi-Arabien gegen Uruguay.
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3: Ja, gegen Feierabend schaut sie doch nochmal vorbei. Die Sonne. Zu sehr dürfen wir uns aber leider nicht an sie gewöhnen, denn es bleibt weitestgehend heute eher grau. 13 Grad haben wir aktuell in Kirchlinden im Landkreis Verden und 14 in Mittlum im Landkreis Cuxhaven. Morgen wird es jetzt auch nicht so ganz hervorragend. Es bleibt weitestgehend grau, aber immerhin trocken, bevor dann Ende der Woche der Sommer zurückkommt.
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3: Ich habe 2 Staus und 2 Blitzer für dich. Die A1 Hamburg Richtung Osnabrück zwischen Bremerkreuz und Arsten 6 Kilometer. Genauso wie in der Gegenrichtung zwischen Dreieck Stur und Hemeling. Geblitzt wird aktuell in Bremen auf dem Breitenweg Richtung Hauptbahnhof unter der Brücke und hinter dem Wesertunnel Richtung Brake Nordenham. Danke an Lisa, Christian und André fürs Melden. Unsere kostenlose Hotline für deine Blitzer und Verkehrsupdates 0810 22 400.
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3: Kurz vor 5 haben wir es, die Zielgerade zum Feierabend also, damit die letzten Stunden, obwohl eher Minuten, auch noch wie im Flug vergehen, begleite ich dich noch zusammen mit Taylor Swift. The Fate of Ophelia gibt es jetzt. Ich bin Larissa.
4: Larissa!
3: Moin.

0: Belly Dancer um kurz nach 5 bei Energy Bremen und wir feiern einfach direkt weiter. Mit Leak It von Flo. Wir bringen die Club-Vibes einfach zu dir nach Hause. Den Song gibt es jetzt hier ganz neu bei Energy Bremen. Ich bin Larissa. Moin.
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0: Ja, Marina ist bei der nächsten Ziehung am Freitag um 7:07 im Lostopf dabei. 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Welcome to Saint-Tropez. 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
11: Die Arbeitszeit von Lehrkräften ist schon lange ein Thema. Denn bisher wird nicht festgehalten, wie lange sie wirklich arbeiten. Frederik Domdey aus der Redaktion. In Bremen startet bald ein Pilotprojekt, das die Arbeitszeit erfasst.
12: Lehrkräfte an 9 Schulen in Bremen und Bremerhaven machen mit. Sie tragen ein ganzes Schuljahr lang ihre Arbeitszeit in ein Tool ein und schreiben genau auf, ob sie unterrichtet haben, auf Klassenfahrt waren oder Arbeiten korrigiert haben. Nach den Sommerferien geht's los. Ende 2027 soll dann geschaut werden, was dabei rausgekommen, ob das Modell praxistauglich ist und ob es von anderen Bundesländern übernommen werden kann.
11: In Geestland im Landkreis Cuxhaven soll ein 30-jähriger Mann versucht haben, seine Frau mit manipulierten Medikamenten zu töten. Er sitzt inzwischen in Untersuchungshaft. Die Polizei ist wegen häuslicher Gewalt zu dem Haus gerufen worden. Dort hat die 40-jährige Frau gesagt, ihr Mann habe ihr schon im September Medikamente mit einer unbekannten Substanz gegeben. Sie hat dadurch zeitweise schwere Gesundheitsschäden erlitten. In der Wohnung haben Ermittler Beweise gefunden. Auf der B210 in Aurich hat es heute Morgen einen tödlichen Unfall gegeben. Ein 62-jähriger Mann wollte mit seinem Transporter abbiegen und hat dabei einen LKW übersehen. Bei dem Zusammenstoß kam der Mann ums Leben. Ein 24-jähriger Beifahrer wurde schwer verletzt. Die Bundesstraße war für mehrere Stunden gesperrt. News aus deiner Region haben wir wieder in einer Stunde für dich.
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13: Es geht grau durch den Nachmittag. 14 Grad haben wir aktuell in Ostersode im Landkreis Osterholz und 13 Grad in Petersfehn im Landkreis Ammerland. Morgen wird es dann nicht viel besser. Es bleibt grau, aber dafür mit weniger Wind. Das sehen wir also schon mal positiv und bis zu 17 Grad sind auch drin.
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13: 2 Staus und 2 Blitze habe ich für dich. Die A1 Hamburg Richtung Osnabrück zwischen Primakreuz und Arsten 4 Kilometer und in der Gegenrichtung zwischen Dreieckstur und Hemeling sind es 3 Kilometer. Geblitzt wird aktuell in Stur, Sturbaum auf Höhe der Tannenstraße in beide Richtungen und auf der B75 zwischen Huchting und Grolland auf Höhe der Abfahrt Grolland ebenfalls in beide Richtungen. Danke an Jenny und Timo fürs Melden. Unsere WhatsApp-Nummer für deine Blitzer- und Verkehrsupdates 0173 680 5 7. 0712. Kurz vor 17:30 haben wir es schon. Ich bin Larissa und wünsche dir einen wunderschönen Feierabend.
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0: 5 nach. Halb 6 haben wir's. Es ist also Zeit für gute Nachrichten.
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2: Eine Schifffahrt mit Schrecken, aber mit glücklichem Ende. Die Seenotretter bei uns an der Nordsee haben mal wieder richtig krasse Arbeit geleistet. Am Samstag ist das Passagierschiff Funny Girl auf dem Weg nach Helgoland havariert. Bei stürmischem Wetter trieb es dann 5 Kilometer vom Zielhafen entfernt in der Nordsee, bis die Rettungsaktion überhaupt starten konnte. 12 Stunden mussten die 69 Menschen an Bord aushalten, bis sie abends dann endlich bei uns in Cuxhaven an Land gehen konnten. Einmal ein ganz großes Danke an die Frauen und Männer der DGZRS, die bei Sturm und Regen dafür gesorgt haben, dass alle unverletzt wieder nach Hause kamen.
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0: Vor sechs haben wir's. Du hörst Energy Bremen und wir machen jetzt so eine kleine Zeitreise, so in dem, so Anfang 2000er, Mitte 2000er. Und wir stellen uns vor, wir sind im Club mit unseren allerbesten Freunden und plötzlich kommt dieser Song hier. Major Lazer mit Light It Up. Ey, das ist wirklich so die Partyhymne, da sind wir doch alle zu abgegangen, oder? Also wenn du da jetzt nicht direkt gute Laune kriegst, da weiß ich aber auch nicht weiter. Light It Up von Major Lazer gibt es jetzt hier. Ich bin Larissa, let's go!
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3: Dein Feierabend bei Energy Bremen klingt so. Uptown Funk von Bruno Mars gibt's. Außerdem noch Country Vibes von Taylor Swift. I knew it, I knew you. Gibt es alles in der nächsten halben Stunde für dich.
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4: 5:05. Ich bin Cornelius Dreger. Schönen guten Abend. In Großbritannien sind Snapchat, TikTok, Insta und Co. bald für Kinder unter 16 tabu. Die britische Regierung hat ein Social-Media-Verbot angekündigt, nach dem Vorbild Australiens. Das Verbot soll voraussichtlich ab dem nächsten Frühjahr greifen, nicht darunter fällt WhatsApp. Das Abkommen im Irankrieg und die Lage in der Ukraine beschäftigen die Staats- und Regierungschefs auf dem G7-Gipfel. Kanzler Merz will auch über einen Bundeswehreinsatz zur Sicherung der Straße von Hormuz sprechen. Eine Öffnung der für die Wirtschaft wichtigen Meerenge ist Teil der Vereinbarung zwischen dem Iran und den USA. Ein Mann mit einer Schusswunde in Bremen-Gröpelingen beschäftigt die Polizei. Der Verletzte hat angegeben, sich aus Versehen selbst angeschossen zu haben. Die Polizei konnte aber keine Waffe oder Patronen in der Wohnung finden. Jetzt werden unter anderem andere Menschen, die in der Wohnung waren, überprüft. Anpfiff für den nächsten WM-Neuling. In diesen Minuten startet Kap Verde ins Turnier und hat mit Europameister Spanien gleich einen großen Brocken vor der Brust. Brisant wird's in der Nacht, dann spielt der Iran nach dem Einreisewirbel gegen Neuseeland. Außerdem trifft Saudi-Arabien auf Uruguay und Belgien auf Ägypten.
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3: Ja, wettertechnisch würde ich sagen, wir haben schon Schöneres gesehen, wir haben aber auch schon Schlimmeres gesehen. Es bleibt den Rest des Tages eher grau, aber dafür auch trocken. 14 Grad haben wir aktuell in Kirchtimke im Landkreis Rotenburg und 13 Grad in Triftsete im Landkreis Cuxhaven. Morgen starten wir dann ebenfalls wieder grau, aber trocken in den Tag. Und zum Ende der Woche kommt dann endlich mit an die 30 Grad der Sommer zurück.
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3: Ich habe einen Stau und zwei Blitzer für dich. Die A1 Osnabrück Richtung Bremen zwischen Brinkum, Bremen-Brinkum und Hemeling 3 Kilometer. Und geblitzt wird in Stur, Sturbaum auf Höhe der Tannenstraße in beide Richtungen und auf der B75 zwischen Huchting und Grolland auf Höhe der Abfahrt Grolland in beide Richtungen ebenfalls. Danke an Jenny und Timo fürs Melden. Unsere kostenlose Hotline für deine Blitzer und Verkehrsupdates 0810 22 400.
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3: Kurz vor 6 haben wir's. Und ich habe hier zum Feierabend eine kleine Frage an dich. Was hat dieser Song hier mit der deutschen Nationalmannschaft zu tun?
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3: Ja, was genau, das verrate ich dir gleich nach zwei Songs. New Religion und Starwalking. Ich bin Larissa.
7: Larissa!
3: Let's go!

0: Du hörst Energy Bremen an diesem Montagnachmittag und bei uns heißt es jetzt.
1: Der Zug hat keine Bremse.
0: Ja, der Zug hat keine Bremse. Man hört sich schon im Hintergrund. Ich habe Jana aus der Energy Bremen Redaktion bei mir.
2: Hallo.
0: Ja, der Zug hat keine Bremse. So hat es sich auch gestern in den USA angehört.
2: Geil,
0: denn
2: Alter.
0: Das lief ja.
2: Wirklich geil.
0: Ja, du bist ja unsere kleine Malle-Maus hier.
2: Ich bin eine große Malle-Maus. Ich liebe ja Mallorca über alles. Ich fliege ja jedes Jahr hin. Malle ist nur einmal im Jahr. Und Malle war jetzt auch im Stadion in Houston, in Texas. Voll geil. Also für mich war das das Highlight tatsächlich. Nicht das 7-1, das hatten wir ja schon mal mit Brasilien. Ja, schön und gut, ne, war jetzt Curaçao. Aber der Zug hat keine Bremse in Amerika im Stadion nach dem Spiel. War schon echt wild für mich. Bin direkt abgegangen.
0: Ja, ich sag dir ehrlich, ich habe ein bisschen das Gefühl, dass es auch eigentlich das heimliche Highlight von Julian Nagelsmann war.
3: I think after the game there was a song, The Train Has No Brakes. It's a German song. And we tried to do that, to move on, move on, move on.
0: Ich glaube, das hat ihn ja mehr gefreut als 7-1.
2: Ich glaube auch, genau wie mich.

0: Viertel nach sechs haben wir es. Du hörst Energy Bremen an diesem Montag und wir starten ganz entspannt in den Feierabend. Zusammen mit Taylor Swift, I Knew It, I Knew You. Das gibt mir so richtige Roadtrips-Vibes. Man sitzt so im Auto, es ist entspannt, das Leben ist einfach schön. Vielleicht hast du ja auch das Gefühl, wenn du den Song hörst, den gibt es jetzt. Ich bin Larissa, moin!
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8: In Bremen hat die Polizei einen 30-jährigen Mann nach einer Brandstiftung festgenommen. Die Beamten der Videoleitstelle hatten ihn dabei beobachtet, wie er in der vergangenen Nacht an einer Gebäudefassade in der Bahnhofsvorstadt ein Feuer gelegt hat. Die Polizei konnte die Flammen schnell löschen. Der Mann konnte dann wenig später in der Nähe festgenommen werden. In Schwimmbädern, auch im Nordwesten, können in dieser Woche wieder kostenlos Schwimmabzeichen gemacht werden. Mit dabei ist unter anderem das Hallenbad in Achim. Von Montag bis Freitag, jeweils zwischen 17 und 19 Uhr, nehmen die DRK Wasserwacht, die DLRG und weitere Vereine die Prüfungen ab. Der Eintritt ist frei, auch die Abzeichen selbst kosten nichts. Eine Anmeldung ist nicht nötig, wer möchte, kann einfach vorbeikommen, sollte aber etwas Zeit mitbringen. Rund um den Fliegerhorst Objefer im Landkreis Friesland wird es ab heute laut. Jette Koch aus der Redaktion, das liegt an Übungen der Bundeswehr.
9: Die Luftwaffe trainiert die Zusammenarbeit zwischen Besatzung und Bodenpersonal. Unter anderem werden Fallschirmsprünge geübt. Dafür springen die Soldatinnen und Soldaten aus viermotorigen Propellermaschinen ab. Die Flugzeuge starten bis Donnerstag zwischen 10 und 17 Uhr. Für Anwohner rund um Schortens könnte es deswegen laut werden. Morgen wird außerdem Bundesverteidigungsminister Boris Pistorius auf dem Fliegerhorst erwartet.
8: News aus deiner Region haben wir wieder in einer Stunde für dich.
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10: Es ist wie ein Einhorn, so selten ist sie da, die Sonne. Aber jetzt guckt sie doch tatsächlich noch mal raus. Zu sehr dürfen wir uns aber nicht an sie gewöhnen, denn es geht sehr grau durch den Abend. 13 Grad haben wir aktuell in Oberhammelwaden im Landkreis Wesermarsch und auch in Bechleu im Landkreis Ammerland. Morgen ist es auch noch mal grau, aber es ist weniger windig und es bleibt trocken. Außerdem kommt dann Ende der Woche endlich der Sommer zurück.
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10: Ein Stau, ein Blitzer habe ich für dich. Die A1 Osnabrück Richtung Bremen zwischen Bremen-Brinkum und Himmeling 3 Kilometer. Geblitzt wird aktuell auf der B75 zwischen Huchting und Grolland auf Höhe der Abfahrt Grolland in beide Richtungen. Danke an Jenny und Timo fürs Melden. Unsere WhatsApp-Nummer für deine Blitzer und Verkehrsupdates 0173 680 5712. Ich bin Larissa und wünsche dir einen wunderschönen Feierabend.
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0: Es ist ein wahnsinnig guter Tag für jeden Fußballfan. Du hörst Energy Bremen am Montagnachmittag und ja, 7:1 ist das Deutschland-Auftaktspiel ausgegangen gegen Curaçao. Ja, die haben wir mal ordentlich vom Platz gefegt und ich habe eine Sprachnachricht von Timo bekommen. Der hat erzählt, wo er das geschaut hat und das ist wirklich legendär.
1: Larissa, was geht? Wir waren in irgendeiner riesengroßen Location. Da war auch eine Surfwelle und dahinter war die Leinwand. Das war völlig crazy, weil mitten in diesem Pulk von Menschen, die WM gefeiert haben, haben Menschen gesurft. Und ich finde es sehr geil, weil 7:1, gut ist oben. Ne? Brasilien und so. Ich glaube, wir kommen weit. Grüße gehen raus an Julian Nagelsmann.
0: Oh Gott, Timo, wo warst du denn? Das klingt gar nicht real. Das klingt eher so, als hätte sich das eine KI ausgedacht. Und die hat so ein ganz übertriebenes, wildes Bild gezeichnet. Aber gut, Timo, es freut mich, dass du Spaß hattest. Für uns geht's jetzt hier weiter mit Goddess the Dancer von Mabel. Ich bin Larissa und wünsche dir einen wunderschönen Abend.

Viertel vor sieben haben wir's und jetzt wird's Caliente hier bei Energy Bremen. Sorry Papi von Becky G. Hat schon Potenzial, so ein Sommerhit zu werden, oder? Vielleicht können wir damit ja die Sonne noch ein bisschen beschwören heute Abend. Sorry Papi von Topic und Becky G gibt es jetzt ganz neu hier bei Energy Bremen. Ich will euch alle tanzen sehen. Ich bin Larissa.

0: vor sieben. Ich bin Cornelius Dreger. Schönen guten Abend. Kein TikTok, kein Snapchat, kein Insta. Auch Großbritannien will Social Media für unter 16-Jährige verbieten. Die britische Regierung verweist auf Australien als Vorbild und will zum kommenden Frühjahr nachziehen. WhatsApp bleibt aber erlaubt. Die Bundesregierung begrüßt den Iran-Deal zur Beilegung des Krieges. Kanzler Merz rechnet damit, dass die Bundeswehr schon bald bei der Sicherung der Straße von Hormuz helfen wird. Darüber will er auch auf dem G7-Gipfel im französischen Evian sprechen. Dort soll es neben dem Iran auch um den Ukraine-Krieg gehen. Kinder sollen im Vorschulalter stärker gefördert werden, um für mehr Chancengleichheit zu sorgen. Das hat Bildungsministerin Prien bei der Vorstellung des neuen nationalen Bildungsberichts angekündigt. Demzufolge machen sich die sinkenden Geburtenzahlen mittlerweile auch in Kitas und Schulen bemerkbar. Die WM hat gerade erst angefangen, doch für einen ist sie wohl schon vorbei. Tunesien schmeißt Medienberichten zufolge seinen Trainer raus. Sabri Lamouchi muss nach dem deutlichen 1:5 gegen Schweden seine Koffer packen. Der gehandelte Nachfolger Monder Kebayer soll schon in Mexiko sein.
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2: Ja, pünktlich zum Feierabend kommt sie dann doch nochmal raus. Die Sonne. Es ist ein relativ schöner Abend. Ab und zu kann aber immer mal wieder eine Wolke kommen. 13 Grad haben wir aktuell in Sudweye im Landkreis Diepholz und auch in Spaden im Landkreis Cuxhaven. Morgen ist es dann leider wieder relativ grau bei maximal 17 Grad. Ist aber nicht so schlimm, denn Ende der Woche kommt der Sommer zurück.
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2: Ein Stau und ein Blitzer habe ich für dich. A1 Osnabrück Richtung Bremen zwischen Bremen-Brinkum und Himmeling 3 Kilometer. Und geblitzt wird auf der B75 zwischen Huchting und Grolland auf Höhe der Abfahrt Grolland in beide Richtungen. Danke an Jenny und Timo fürs Melden. Unsere kostenlose Hotline für deine Blitzer- und Verkehrsupdates 0810 22 400.
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2: Ja, moin. Ich hoffe, du bist schon im Feierabend oder zumindest auf dem Weg dahin. Kurz vor sieben haben wir's. Ich freue mich, dass du mir ein bisschen zuhörst und dass ich dich durch deinen Abend begleiten darf. Wir machen jetzt ganz entspannt weiter. Two of Somebody von Holly Humberstone gibt es jetzt. Ich bin Larissa.
4: Larissa!
2: Moin.

0: 5 nach 7 haben wir's. Du hörst Energy Bremen an diesem Montagabend. Die Sonne ist doch noch mal ein bisschen gnädig mit uns. Sie ist rausgekommen und jetzt stehe ich hier im Studio. Ich kann unten direkt auf die Schlachte hier bei uns in Bremen schauen und ich sehe die ganzen Menschen. Die Sonne glitzert so im Wasser. Es ist so ein perfekter frühsommerlicher Abend und genau dafür habe ich einfach den perfekten Song. White Keys von Dominik Feig, das fasst einfach genau dieses Gefühl zusammen. Deswegen gibt es den jetzt hier. Ich bin Larissa, moin.
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0: 3:1. So hat die deutsche Nationalmannschaft gestern beim WM-Auftakt gespielt. Unsere Energy Bremen Superfans Kai und Dennis aus Bremerhaven haben das Torspektakel in Houston mitverfolgt. Ist die Stimme denn jetzt überhaupt noch da, Jungs?
1: Die ist noch da, ja. Die ist noch da.
2: Die ist ein bisschen lediert aus dem Stadion und danach bei der Aftermatch-Party, aber ja, die hält durch hier, die hält tapfer durch.
0: Ja, es scheint ja auch so, als würde es ein langer Wettbewerb für uns werden. Wie war denn so die Stimmung im Stadion? Wie hat es sich angefühlt?
2: Ja, durch den Gegner bedingt war das der erwartete Sieg, den Deutschland eigentlich komplett erwartet hat, aber in dieser Höhe natürlich nicht. Also wenn man denn zum deutschen Öffnungsspiel bei einer WM reist und gleich 7 Tore sieht, ja, da ist die Freude natürlich grenzenlos. Ne? Wir haben uns tierisch gefreut, die Atmosphäre war wahnsinnig. Deutschen Block war natürlich auch grenzenlos und das ist natürlich jetzt schon eine saustarke Erinnerung, die wir geschaffen haben und das macht natürlich Lust auf mehr.
0: Ja, absolut. Dann feiert noch schön. Liebe Grüße in die USA an Dennis und Kai.
3: Ja, und Grüße zurück von Houston nach Bremen. Danke.

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3: In Bremen hat die Polizei einen 30-jährigen Mann nach einer Brandstiftung festgenommen. Die Beamten der Videoleitstelle hatten ihn dabei beobachtet, wie er in der vergangenen Nacht an einer Gebäudefassade in der Bahnhofsvorstadt ein Feuer gelegt hat. Die Polizei konnte die Flammen schnell löschen. Der Mann konnte dann wenig später in der Nähe festgenommen werden. In Schwimmbädern, auch im Nordwesten, können in dieser Woche wieder kostenlos Schwimmabzeichen gemacht werden. Mit dabei ist unter anderem das Hallenbad in Achim. Von Montag bis Freitag, jeweils zwischen 17 und 19 Uhr, nehmen die DRK Wasserwacht, die DLRG und weitere Vereine die Prüfungen ab. Der Eintritt ist frei, auch die Abzeichen selbst kosten nichts. Eine Anmeldung ist nicht nötig, wer möchte, kann einfach vorbeikommen, sollte aber etwas Zeit mitbringen. Rund um den Fliegerhorst Objefer im Landkreis Friesland wird es ab heute laut. Jette Koch aus der Redaktion, das liegt an Übungen der Bundeswehr.
4: Die Luftwaffe trainiert die Zusammenarbeit zwischen Besatzung und Bodenpersonal. Unter anderem werden Fallschirmsprünge geübt. Dafür springen die Soldatinnen und Soldaten aus viermotorigen Propellermaschinen ab. Die Flugzeuge starten bis Donnerstag zwischen 10 und 17 Uhr. Für Anwohner rund um Schortens könnte es deswegen laut werden. Morgen wird außerdem Bundesverteidigungsminister Boris Pistorius auf dem Fliegerhorst erwartet.
3: News aus deiner Region bekommst du bei uns stündlich von morgens bis abends.
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5: Wir haben noch einen wunderschönen frühsommerlichen Abend. Die Sonne, die schaut immer mal wieder vorbei. Es sind auch immer noch 13 Grad in Kirchtimke im Landkreis Rothenburg und auch in Driftsete im Landkreis Cuxhaven. Morgen müssen wir dann noch mal kurz auf die Sonne verzichten. Es wird sehr grau, aber es bleibt trocken bei maximal 17 Grad. Und gegen Ende der Woche wird es dann wieder richtig heiß.
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5: Ich habe zwei Sperrungen für dich. Beide betreffen die A1. Einmal Osnabrück Richtung Bremen. Die Ausfahrt Bremen-Hemelingen ist wegen einer Baustelle bis morgen früh um 6 gesperrt. Und Bremen Richtung Hamburg. Die Einfahrt Stuckenborstel ist auch wegen Bauarbeiten, allerdings sogar bis morgen 19 Uhr gesperrt. Unsere WhatsApp-Nummer für deine Blitzer- und Verkehrsupdates 0173 680 5712. Kurz vor 7:30 haben wir's. Ich bin Larissa. Hello.
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0: Schifffahrt mit Schrecken, aber mit glücklichem Ende. Die Seenotretter bei uns an der Nordsee haben mal wieder richtig krasse Arbeit geleistet. Am Samstag ist das Passagierschiff Funny Girl auf dem Weg nach Helgoland havariert. Bei stürmischem Wetter trieb es dann 5 Kilometer vom Zielhafen entfernt in der Nordsee, bis die Rettungsaktion überhaupt starten konnte. 12 Stunden mussten die 69 Menschen an Bord aushalten, bis sie abends dann endlich bei uns in Cuxhaven an Land gehen konnten. Einmal ein ganz großes Danke an die Frauen und Männer der DGZRS, die bei Sturm und Regen dafür gesorgt haben, dass alle unverletzt wieder nach Hause kamen.
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Es ist Montagabend und du hörst Energy Bremen. SOS, please. Sei mal ehrlich, wann hast du den Song zuletzt im Radio gehört? Es ist doch wirklich so ein richtiger Anfang 2000er Banger. Jeder kennt den, jeder hat Bock dazu abzugehen. Und deswegen gibt es den jetzt, damit du einen richtig guten Abend hast. Ich will euch alle tanzen sehen da draußen. SOS von Rihanna, jetzt hier bei Energy Bremen.

0: 5:05. Ich bin Cornelius Dreger. Schönen guten Abend. Das Abkommen im Iran-Krieg und die Lage in der Ukraine beschäftigen die Staats- und Regierungschefs auf dem G7-Gipfel. Kanzler Merz will auch über einen Bundeswehreinsatz zur Sicherung der Straße von Hormuz sprechen. Eine Öffnung der für die Wirtschaft wichtigen Meerenge ist Teil der Vereinbarung zwischen dem Iran und den USA. Die Bildungschancen in Deutschland hängen weiterhin oft davon ab, wie viel Geld und welche Bildung die Eltern haben. Das zeigt der neue nationale Bildungsbericht. Bildungsministerin Prien will für mehr Chancengleichheit schon in frühen Jahren ansetzen. Der Fokus soll auf dem Übergang von Kita zur Grundschule liegen. Ein Mann mit einer Schusswunde in Bremen-Gröpelingen beschäftigt die Polizei. Der Verletzte hat angegeben, sich aus Versehen selbst angeschossen zu haben. Die Polizei konnte aber keine Waffe oder Patronen in der Wohnung finden. Jetzt werden unter anderem andere Menschen, die in der Wohnung waren, überprüft. Die WM hat gerade erst angefangen, doch für einen ist sie schon vorbei. Tunesien schmeißt seinen Trainer raus. Sabri Lamouchi muss nach dem deutlichen 1:5 gegen Schweden seine Koffer packen. Sein Nachfolger soll der technische Direktor des tunesischen Fußballverbands Munder Kebeyer werden.
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2: Wir gehen mit einer Mischung aus Sonne und Wolken durch den Abend. Bis zu 17 Grad sind drin. 14 haben wir aktuell in Kirchtimke im Landkreis Rothenburg und auch in Triftsete im Landkreis Cuxhaven. Morgen wird's noch mal etwas grauer. Aber das ist nicht so schlimm, da müssen wir kurz durch. Denn gegen Ende der Woche kommt dann endlich der Sommer wieder.
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2: Zwei Sperrungen habe ich für dich, beide auf der A1. Osnabrück Richtung Bremen. Die Ausfahrt Bremen-Hemelingen ist wegen einer Nachtbaustelle bis morgen früh um 6 Uhr gesperrt. Außerdem Bremen Richtung Hamburg. Die Einfahrt Stucken-Borstel ist sogar wegen Bauarbeiten bis 19 Uhr gesperrt. Unsere kostenlose Hotline für deine Blitzer- und Verkehrsupdates 0810 22 400. Kurz vor 8 haben wir's. Es war mir wie immer eine Ehre. Mein Name ist Larissa und ich wünsche dir einen wunderschönen Abend.
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